0: Wenn am Sonntag Bundestagswahl wäre, käme die AfD laut ARD Deutschland-Trend auf 28% und wäre damit stärkste Partei. Zweitstärkste Kraft wären CDU/CSU mit 21%. Dass sich das Mittelmeer gerade immer weiter aufheizt, zeigt ein neuer Höchstwert vor Mallorca. Dort wurde an einer Messboje eine Wassertemperatur von 33,02 Grad gemessen. Nach einem Fernsehbericht ist das der höchste Wert, der jemals in spanischen Gewässern registriert worden ist. Im westlichen Mittelmeer liegen die Wassertemperaturen aktuell 4 Grad über dem langjährigen Durchschnitt. Das war WDR aktuell. Das Wetter in Nordrhein-Westfalen. Die Nacht ist meist klar bei 7 bis 13 Grad. Am Tag ist es überwiegend freundlich, dazu in Soest 23 und in Leverkusen 25 Grad. Es ist 2.03 Uhr.
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2: Die A1 Lübeck Richtung Hamburg. Auf der Norderelbbrücke kommt es in beiden Richtungen mehrfach kurzfristig zu Sperrungen aufgrund eines Schwertransports. A2 Hannover Richtung Berlin ist zwischen Alsleben und Bornstedt wegen eines defekten LKW gesperrt. Und die A44 Kassel Richtung Dortmund ist zwischen Dreieck Kassel Süd und Kassel Bad Wilhelmshöhe nach einem LKW-Brand gesperrt. Gute Fahrt.
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2: Aus dem Studio von NDR Info in Hamburg mit Milat Kupay. Eine genaue Ermittlung in alle Richtungen, das hat der Bundesinnenminister nach dem Drohnenvorfall am Leipziger Flughafen angekündigt. Jetzt liegt der Fall bei der Bundesanwaltschaft. Nach dem Fund der Sprengstoffdrohne haben sich damit Deutschlands oberste Strafverfolger eingeschaltet. Und damit hat dieser Fall eine neue Dimension, denn es geht eben nicht mehr um einen lokalen Sabotageakt, sondern um einen schwerwiegenden Angriffsversuch auf die innere und äußere Sicherheit des Landes. Einige Politiker haben auch schon Beratungen mit NATO-Verbündeten gefordert. Welche Forderungen auf dem Tisch liegen, dazu jetzt Christina Nagel.
3: Es ist eine neue Dimension von hybrider Bedrohung. Sie zeigt, wie weit die Angreifer inzwischen bereit sind zu gehen, um Schäden anzurichten und um in Deutschland für Verunsicherung zu sorgen, sagt der Innenminister von Brandenburg, Jan Redmann.
4: Wir erleben jetzt erstmals durch den Anschlag in Leipzig, wie real das ist, dass es kein Szenario mehr ist aus irgendwelchen Bundeswehr-Hochschulvorlesungen, sondern es passiert real und wir müssen darauf schnell eine Antwort finden. Die Zeit läuft uns weg.
3: Es geht.
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0: 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Die Nachrichten mit Marat Hellmann. Guten Morgen. Nach dem schweren Straßenbahnunfall in Gelsenkirchen sind die kaputten Bahnen am Abend abtransportiert worden. Bei dem Zusammenstoß gestern Nachmittag wurden mehr als 20 Menschen verletzt. Zur Ursache ist noch wenig bekannt. Jörg Steinkamp berichtet.
1: Mit schwerem Gerät mussten die beiden 40 Tonnen schweren, teilweise völlig deformierten Bahnen auf Behelfskonstruktionen gehoben werden. Dabei kam ein Spezialkran der Feuerwehr zum Einsatz. Nur so konnten die Fahrzeuge von der Unfallstelle weggeschleppt werden. Die Auswertung der Fahrtenschreiber der Bahnen soll jetzt Antworten auf die offenen Fragen liefern. Warum ist die Fahrschulstraßenbahn auf freier Strecke stehen geblieben? Und warum ist die zweite Bahn trotz guter Sichtverhältnisse fast ungebremst auf sie aufgefahren? Drei der über 20 Verletzten schweben noch in Lebensgefahr. Sie haben durch die Wucht des Aufpralls Schnittwunden, Knochenbrüche und innere Verletzungen erlitten.
0: Bundesverkehrsminister Bilger hat mehrere Sofortmaßnahmen angekündigt, um die Binnenschifffahrt zu entlasten. Die leidet unter dem aktuellen Rekordniedrigwasser. Frachter dürfen seit Wochen nur noch wenig Ladung mitnehmen. Deswegen sollen Güter jetzt auf Schienen und Straßen umgeladen werden. Dafür will Bilger unter anderem mehr Ausnahmen für Lkw an Sonntagen auf den Weg bringen. Und auch das ist derzeit Thema. Der Energiekonzern RWE gibt seine Windkraftprojekte vor der US-Küste auf. Die Trump-Regierung ist gegen neue Windräder und zahlt RWE für den Rückzug mehr als 1,2 Milliarden Dollar. Im Fall der Sprengstoffdrohne am Leipziger Flughafen hat die Bundesanwaltschaft die Ermittlungen übernommen, wegen der besonderen Bedeutung des Falls. In Höxter und Bottrop hat die Polizei zwei Terrorverdächtige festgenommen. Die beiden Männer mit irakischer Staatsangehörigkeit sollen im Irak für die Terrorgruppe IS gekämpft haben. Die Mängel bei den Bonner Stadtbahnen sind offenbar deutlich größer als bisher bekannt. Heute sollen sich die Aufsichtsräte der Bonner Stadtwerke deshalb zu einer Sondersitzung treffen. Am Düsseldorfer Flughafen haben Zollhunde einen ungewöhnlichen Fund gemacht. In präparierten Taschen, Rucksäcken und Schuhen wurden bei einem Mann insgesamt 9 Kilo Kokain entdeckt. 3 Kilo waren in Lollis versteckt, sagt Heike Sennewald vom Zollfahndungsamt.
2: 3 Kilogramm in so kleinen Lutschern. Wissen Sie, wie viele Lutscher das sind und wie viel Arbeit das ist, das händisch herzustellen? Das ist unglaublich. Aber wir können sagen, ob in Schuhen, Taschen oder als Lutscher getarnt, unsere Zollhunde lassen sich nicht täuschen.
0: Das war WDR aktuell, das Wetter in Nordrhein-Westfalen. Heute Nacht 7 bis 13 Grad. Es ist 3.03 Uhr.
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4: A1 Lübeck Richtung Hamburg. Auf der Norderelbbrücke kommt es in beiden Richtungen mehrfach kurzfristig zu Sperrungen aufgrund eines Schwertransportes. A2 Hannover Richtung Berlin ist zwischen Alsleben und Bornstedt wegen eines defekten Lkw gesperrt. Die A28 Oldenburg Richtung Leer ist zwischen Westerstede und Westerstede West nach einem Unfall ebenfalls gesperrt. Und nochmal die A44 Kassel Richtung Dortmund ist zwischen Dreieck Kassel Süd und Kassel Bad Wilhelmshöhe nach einem Lkw-Brand gesperrt. Gute Fahrt.
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4: Mit Milad Kupay aus dem Studio von NDR Info. Hallo. Das anhaltende Niedrigwasser am Rhein, das könnte die deutsche Wirtschaft bis Ende Oktober fast 1 Milliarde Euro kosten. Dabei geht's um mögliche Produktionsverluste. Das berichtet das Handelsblatt. Die Wirtschaft hat auch schon Alarm geschlagen, und zwar schon vor dem Spitzentreffen, das jetzt wegen des extremen Niedrigwassers stattgefunden hat und zu dem Bundesverkehrsminister Steffen Bilger in Bonn eingeladen hatte. Maike Krepper dazu.
5: Wir können das Wetter nicht beeinflussen, aber dafür sorgen, dass unsere Wirtschaft besser durch diese schwierigen Wochen kommt. Das sagt Bundesverkehrsminister Steffen Bilger nach seinem Gespräch mit vielen Vertretern aus der Wirtschaft. Gemeinsam haben sie ganz konkrete Maßnahmen beschlossen.
6: Erstens, es geht um langfristige Maßnahmen, also Ausbau unserer Wasserstraßen, um besser mit Niedrigwassersituationen jetzt umgehen zu können. Zweitens, mittelfristige Maßnahmen, wie beispielsweise der Umbau von Schiffen, sodass diese besser mit Niedrigwassersituationen umgehen.
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1: Ja. 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

0: 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Die Nachrichten mit Marat Hellmann. Guten Morgen. Die Polizei hat in Höxter und Bottrop zwei Terrorverdächtige gestellt. Sie sollen für die IS-Terrororganisation gekämpft haben. Antje Passenheim, WDR Landespolitik.
1: Die beiden Männer sollen von 2015 über ein Jahr lang im Irak als Kämpfer des sogenannten Islamischen Staats unterwegs gewesen sein. Auf die Spur der beiden Verdächtigen waren die Ermittler von Generalstaatsanwaltschaft und LKA gekommen, weil ihre Namen auf einer neuen IS-Liste standen. Gegen beide wurden bereits Haftbefehle erlassen. Außerdem stellten die Ermittler in ihren Wohnungen Handys und Laptops sicher.
0: Die Weltkriegsbombe im Kölner Stadtteil Deutz ist entschärft worden. Sie lag im Rhein. Durch das Niedrigwasser hatten Passanten die Bombe entdeckt. WDR-Reporter Carsten Upadeck erklärt, warum die Bombe vor der Entschärfung mit einem Radlader aus dem Wasser gehoben wurde.
2: Weil diese Bombe ein Modell ist, was einen Zünder hat, der nicht so kompliziert ist. Es gibt Zünder, die relativ leicht dann explodieren. Dieser war wohl ein Modell, was einfacher war. Deswegen hat man sich entschieden, sie erst aus dem Wasser zu holen und dann zu entschärfen.
0: Und auch das ist derzeit Thema. Wegen des Niedrigwassers in Flüssen plant Bundesverkehrsminister Bilger mehrere Maßnahmen. Unter anderem sollen Gütertransporte auf die Straße verlegt werden, dann könnten sonntags mehr Lkw fahren. Ein US-Gericht hat den Facebook-Mutterkonzern Meta zu einer hohen Geldstrafe verurteilt. Das Unternehmen soll 567 Millionen Dollar zahlen, wegen Gefährdung der psychischen Gesundheit von Kindern im Zusammenhang mit seiner Plattform. Nach dem schweren Straßenbahnunfall in Gelsenkirchen sind die kaputten Bahnen am Abend abtransportiert worden. Bei dem Zusammenstoß gestern Nachmittag wurden mehr als 20 Menschen verletzt, drei davon lebensgefährlich. Zur Ursache ist noch wenig bekannt. Bei der Schwimm-EM in Paris gab es am Abend die nächsten deutschen Medaillen. Beim Springen vom 10-Meter-Turm hat Jaden Eickermann Silber und Ole Rösler Bronze gewonnen. Dass sich das Mittelmeer gerade immer weiter aufheizt, zeigt ein neuer Höchstwert vor Mallorca. Dort wurde an einer Messboje eine Wassertemperatur von 33,02 Grad gemessen. Nach einem Fernsehbericht ist das der höchste Wert, der jemals in spanischen Gewässern registriert worden ist. Im westlichen Mittelmeer liegen die Wassertemperaturen aktuell 4 Grad über dem langjährigen Durchschnitt. Das war WDR aktuell, das Wetter in Nordrhein-Westfalen. Die Nacht ist meist klar bei 7 bis 13 Grad. Am Tag ist es überwiegend freundlich mit einem geringen Schauerrisiko. Dazu in Detmold 23 und in Bedburg 25 Grad. Es ist 4.03 Uhr.
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4: Drei Meldungen haben wir da. Einmal die A7 Kassel Richtung Hannover ist zwischen Hedemünden und Dreieck Drammetal nach einem Unfall gesperrt. A28 Richtung Leer ist zwischen Westerstede West und Apen-Remels nach einem Unfall gesperrt. Die Umleitung führt über die U14. Und die A44 Kassel Richtung Dortmund ist zwischen dem Dreieck Kassel Süd und Kassel Bad Wilhelmshöhe nach einem Lkw-Brand gesperrt. Gute Fahrt.
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4: Aus dem Studio von NDR Info in Hamburg mit Midat Kupay. Guten Morgen. Eine genaue Ermittlung in alle Richtungen, das hat der Bundesinnenminister nach dem Drohnenvorfall am Leipziger Flughafen angekündigt. Jetzt liegt der Fall bei der Bundesanwaltschaft. Nach dem Fund der Sprengstoffdrohne haben sich damit Deutschlands oberste Strafverfolger eingeschaltet. Und damit hat dieser Fall auch eine neue Dimension. Es geht eben nicht mehr um einen lokalen Sabotageakt, sondern um einen schwerwiegenden Angriffsversuch auf die innere und äußere Sicherheit des Landes. Einige Politiker haben auch schon Beratungen mit NATO-Verbündeten gefordert. Welche Forderungen auf dem Tisch liegen? Dazu Christina Nagel.
5: Es ist eine neue Dimension von hybrider Bedrohung. Sie zeigt, wie weit die Angreifer inzwischen bereit sind zu gehen, um Schäden anzurichten. Und um in Deutschland für Verunsicherung zu sorgen, sagt der Innenminister von Brandenburg, Jan Redmann.
6: Wir erleben jetzt erstmals durch den Anschlag in Leipzig, wie real das ist, dass es kein Szenario mehr ist aus irgendwelchen Bundeswehr-Hochschulvorlesungen, sondern es passiert real und wir müssen darauf schnell eine Antwort finden. Die Zeit läuft uns weg.
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2: Die Nachrichten mit Marat Hellmann. Guten Morgen. Der Energiekonzern RWE gibt seine Windkraftprojekte vor der US-Küste auf. Die Trump-Regierung ist gegen neue Windräder und zahlt RWE für den Rückzug mehr als 1,2 Milliarden Dollar. Einzelheiten dazu von Carsten Kühntop, WDR Washington.
3: RWE hatte drei Pachtverträge. Damit wollte der Konzern Windparks bauen vor den Küsten von New York, Kalifornien und Louisiana. Die Regierung von Präsident Trump war aber strikt dagegen. Und jetzt gibt es eine Einigung in diesem Streit. RWE erhält sein Geld zurück, 1,2 Milliarden Dollar, und hat sich gleichzeitig verpflichtet, dieses Geld stattdessen in Projekte für fossile Brennstoffe zu stecken in den USA. Diese Vereinbarung ist bereits die fünfte ihrer Art und die bislang größte, die Trumps Regierung geschlossen hat, um die Entwicklung von Offshore-Windprojekten zu stoppen.
2: In Bonn gehen die Arbeiten an der Nordbrücke in die nächste Runde. Heute wird das erste Teilstück abgebrochen, der westliche Abschnitt an der Anschlussstelle Bonn-Auerberg. Simon Mead berichtet.
4: Vorher werden heute unter anderem die Straßenbahnoberleitungen demontiert. Außerdem wird unter der Brücke ein Fallbett angelegt, damit herabfallende Teile kontrolliert aufgefangen werden. Der Abriss läuft bis Montag fast rund um die Uhr. Dabei wird versucht, die Lautstärke für Anwohner so gering wie möglich zu halten. Der Lärm wird von einem unabhängigen Gutachter gemessen.
2: Und auch das ist derzeit Thema. Im Kölner Stadtteil Deutz ist am Abend eine Weltkriegsbombe entschärft worden. Sie lag im Rhein. Durch das Niedrigwasser hatten Passanten die Bombe entdeckt. In Höxter und Bottrop hat die Polizei zwei Terrorverdächtige festgenommen. Die beiden Männer mit irakischer Staatsangehörigkeit sollen im Irak für die Terrorgruppe IS gekämpft haben. Wenn am Sonntag ein neuer Bundestag gewählt würde, wäre die AfD weiter stärkste Partei. Laut ARD Deutschlandtrend käme sie jetzt auf 28%. Zweitstärkste Kraft wären CDU/CSU mit 21%. Nach der WM-Pause geht es wieder los. Heute starten die Männerteams in der zweiten Fußball-Bundesliga und in der dritten Liga in die neue Saison. Den Auftakt in Liga 2 machen am Abend der VfL Bochum und Hertha BSC Berlin. In Liga 3 ist Fortuna Düsseldorf auswärts bei Waldhof Mannheim gefordert. Der WDR baut sein Angebot zur dritten Liga deutlich aus. In dieser Saison überträgt er alle Spiele der NRW-Vereine live im Audio- oder Videostream auf wdr.de und in der WDR-App. Das war WDR aktuell, das Wetter in Nordrhein-Westfalen. Heute ist es überwiegend freundlich, dazu in Münster 23 und in Jülich 25 Grad. Es ist 5.03 Uhr.
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6: Die A1 Osnabrück Richtung Bremen ist in Höhe Bremen-Brinkum wegen einer Ölspur gesperrt. Eine Abfahrt und direkte Auffahrt an der Anschlussstelle Bremen-Brinkum ist möglich. Dadurch staut es sich aber ab dem Dreieck Stur. A2 Richtung Berlin zwischen Lostau und Burg Ost 4 Kilometer Stau. Die A28 Richtung Leer ist zwischen Westerstede-West und Appen-Remels nach einem Unfall gesperrt. Die Umleitung führt über die U14. Und die A44 Kassel Richtung Dortmund ist zwischen Dreieck Kassel-Süd und Kassel-Bad Wilhelmshöhe nach einem LKW-Brand gesperrt.
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6: Und die kommt von NDR Info aus Hamburg. Ich bin Milad Kupay. Guten Morgen. Die niedrigen Pegelstände des Rheins und anderen Wasserstraßen wie der Donau und der Elbe stellt die Schifffahrt und Unternehmen vor große Herausforderungen. Bundesverkehrsminister Steffen Bilger von der CDU hat sich daher gestern mit Vertretern von Industrie, Häfen und Schifffahrt getroffen. Gemeinsam haben sie die aktuelle Lage und konkrete Maßnahmen besprochen. Maike Krepper.
7: Man hat den Anwesenden beim Spitzengespräch deutlich angesehen, wie ernst sie die Lage nehmen. Denn die wirtschaftlichen Schäden durch das Niedrigwasser sind schon jetzt deutlich zu spüren. Schiffe können weniger laden, Transporte verzögern sich und Lieferketten geraten ins Stocken. Bundesverkehrsminister Steffen Bilger hat daher ganz klar angekündigt, jetzt zu handeln.
8: Klar ist, wir können das Wetter nicht beeinflussen. Aber wir können dafür sorgen, dass unsere Wirtschaft besser durch diese schwierigen Wochen kommt. Deshalb werden wir jetzt dort nachsteuern, wo es notwendig ist.
7: Daher hat Steffen Bilger ganz konkrete Maßnahmen vorgestellt.
8: Erst
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2: Es ist 6 Uhr. 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
3: Die Nachrichten mit Anja Gavlik. Guten Morgen. Die AfD hat im ARD-Deutschland-Trend weiter zugelegt und ihren Vorsprung vor CDU und CSU vergrößert. In der repräsentativen Umfrage von Infratest DIMAP zeigt sich, dass 85% der Befragten mit der Arbeit der Bundesregierung unzufrieden sind. Von der Kabinettsumbildung versprechen sich nur knapp 70% eine Besserung. Sabine Henkel, WDR Berlin.
4: Das macht sich auch in der Sonntagsfrage bemerkbar. Wenn am kommenden Sonntag Bundestagswahlen wären, würden CDU und CSU 21% erreichen. Etwas weniger als im Juli. Die AfD kommt in dieser Umfrage auf 28%. Das ist ein leichtes Plus. Alle anderen Parteien erreichen unveränderte Prozentzahlen. Die SPD 12, die Grünen 15 und die Linke 11%. Bundeskanzler Friedrich Merz hatte einige CDU-Posten neu besetzt, darunter das Gesundheits- und das Verkehrsministerium, außerdem in der Fraktion und im Kanzleramt.
3: Im US-Bundesstaat New Mexico hat ein Gericht den Instagram-Mutterkonzern Meta verurteilt wegen des ungenügenden Schutzes von Minderjährigen. Meta soll umgerechnet knapp 500 Millionen Euro zahlen. Giselle Ucker, WDR New York.
5: Mit dem Geld soll ein Fonds zur Unterstützung von Minderjährigen finanziert werden, die durch Online-Konsum zu Schaden gekommen sind. Außerdem muss das Unternehmen dem Urteil zufolge seine Plattform für Minderjährige in dem Bundesstaat anders gestalten. Unter anderem fordert das Gericht, dass süchtig machende Funktionen eingeschränkt und bessere Alterskontrollen eingeführt werden. Auch gegen sexuelle Ausbeutung von Kindern müsse mehr getan werden. Der Fall wird in den USA aufmerksam verfolgt. Auch andere US-Bundesstaaten, Kommunen und Schulbezirke wollen mit ähnlichen Klagen gesetzliche Änderungen für soziale Medien erzwingen.
3: Nach dem schweren Straßenbahnunfall in Gelsenkirchen sind die kollidierten Bahnen am Abend abtransportiert worden. Bei dem Zusammenstoß gestern Nachmittag wurden mehr als 20 Menschen verletzt. Zur Ursache ist noch wenig bekannt. Jörg Steinkamp berichtet.
6: Mit schwerem Gerät mussten die beiden 40 Tonnen schweren, teilweise völlig deformierten Bahnen auf Behelfskonstruktionen gehoben werden. Dabei kam ein Spezialkran der Feuerwehr zum Einsatz. Nur so konnten die Fahrzeuge von der Unfallstelle weggeschleppt werden. Die Auswertung der Fahrtenschreiber der Bahnen soll jetzt Antworten auf die offenen Fragen liefern. Warum ist die Fahrschulstraßenbahn auf freier Strecke stehen geblieben? Und warum ist die zweite Bahn trotz guter Sichtverhältnisse fast ungebremst auf sie aufgefahren? 3 der über 20 Verletzten schweben noch in Lebensgefahr. Sie haben durch die Wucht des Aufpralls Schnittwunden, Knochenbrüche und innere Verletzungen erlitten.
3: Weitere Meldungen im Überblick. Die Mängel bei den Bonner Straßenbahnen sind offenbar größer als bekannt. Laut Bonner Generalanzeiger sieht die zuständige technische Aufsichtsbehörde die Gefahr, dass die Bahnen entgleisen könnten. Seit Ende Juli stehen 60 der insgesamt 75 Bonner Stadtbahnen still. Heute sollen sich die Aufsichtsräte der Bonner Stadtwerke zu einer Sondersitzung treffen. Der Städte- und Gemeindebund fordert einen bundesweiten Plan zur Wasserversorgung. Über die Hälfte der Kreise und kreisfreien Städte in Deutschland habe wegen Hitze und Trockenheit Probleme mit dem Grundwasserspiegel, sagte der Chef des Verbandes der Rheinischen Post. Das belaste auch die Wirtschaft. Der Verband fordert außerdem, den Klimaschutz ins Grundgesetz aufzunehmen. Der Essener Energiekonzern RWE gibt seine Pläne für Offshore-Windparks in den USA auf. Das Unternehmen hat einen Vergleich mit dem US-Innenministerium geschlossen. RWE stoppt Windenergieprojekte vor den Küsten. Der Konzern bekommt dafür einen Ausgleich von gut 1,2 Milliarden Dollar und verpflichtet sich, dieses Geld stattdessen in fossile Energieprojekte zu stecken.
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3: Vor der Volksbühne in Berlin-Mitte startet heute eine ungewöhnliche Aktion. Auf dem Rosa-Luxemburg-Platz eröffnet ein Pop-up-Freibad. Anlass ist die neue Intendanz von Matthias Lilienthal an der Berliner Volksbühne. Franziska Schork, WDR Kultur.
7: Das sogenannte Volksbad in Berlin-Mitte besteht aus einer 25 Meter langen Schwimmbahn und einer Pommesbude. Das temporäre Freibad am Rosa-Luxemburg-Platz sei sowohl ein Gruß an die Nachbarschaft als auch ein Protest gegen die verfallende Infrastruktur Berlins, so eine Sprecherin des Theaters. Bis zum 1. Oktober steht das Pop-Up-Freibad vor der Volksbühne allen Badegästen von 12 bis 20 Uhr offen. Der Eintritt ist kostenlos. Zur heutigen Eröffnung spielen DJs und es gibt ein offenes Schwimmtraining.
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0: 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Es ist 7 Uhr. 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
1: Die Nachrichten mit Anja Gawlik. Guten Morgen. Die AfD hat im ARD-Deutschland-Trend weiter zugelegt und ihren Vorsprung vor CDU und CSU vergrößert. In der repräsentativen Umfrage von Infratest DIMAP zeigt sich, dass 85% der Befragten mit der Arbeit der Bundesregierung unzufrieden sind. Gut zwei Drittel glauben nicht, dass die Kabinettsumbildung etwas verbessert. Sabine Henkel, WDR Berlin.
2: Das macht sich auch in der Sonntagsfrage bemerkbar. Wenn am kommenden Sonntag Bundestagswahlen wären, würden CDU und CSU 21% erreichen. Etwas weniger als im Juli. Die AfD kommt in dieser Umfrage auf 28%. Das ist ein leichtes Plus. Alle anderen Parteien erreichen unveränderte Prozentzahlen. Die SPD 12, die Grünen 15 und die Linke 11%. Bundeskanzler Friedrich Merz hatte einige CDU-Posten neu besetzt, darunter das Gesundheits- und das Verkehrsministerium, außerdem in der Fraktion und im Kanzleramt.
1: Im US-Bundesstaat New Mexico hat ein Gericht den Instagram-Mutterkonzern Meta verurteilt wegen des ungenügenden Schutzes von Minderjährigen. Meta soll umgerechnet knapp 500 Millionen Euro zahlen. Giselle Ucker, WDR New York.
3: Mit dem Geld soll ein Fonds zur Unterstützung von Minderjährigen finanziert werden, die durch Online-Konsum zu Schaden gekommen sind. Außerdem muss das Unternehmen dem Urteil zufolge seine Plattform für Minderjährige in dem Bundesstaat anders gestalten. Unter anderem fordert das Gericht, dass süchtig machende Funktionen eingeschränkt und bessere Alterskontrollen eingeführt werden. Auch gegen sexuelle Ausbeutung von Kindern müsse mehr getan werden. Der Fall wird in den USA aufmerksam verfolgt. Auch andere US-Bundesstaaten, Kommunen und Schulbezirke wollen mit ähnlichen Klagen gesetzliche Änderungen für soziale Medien erzwingen.
1: Der Profifußball startet heute in die neue Saison. Zum Auftakt in Liga 2 empfängt Bochum die Berliner Hertha. Vorher legt die dritte Liga los mit Fortuna Düsseldorf bei Waldhof Mannheim und mehr Berichterstattung. Der WDR überträgt alle Spiele der NRW-Vereine live. Anke Feller.
4: Denn noch nie haben so viele Clubs aus NRW in der dritten Liga gespielt. Gleich 8 Clubs aus dem Westen gehen in der neuen Saison an den Start. Dazu gehören Traditionsvereine wie der MSV Duisburg, Preußen Münster oder Alemannia Aachen. Ausgewählte Partien überträgt der WDR im Videostream, alle anderen Spiele im Audiostream.
1: Und weitere Meldungen im Überblick. Die Mängel bei den Bonner Straßenbahnen sind offenbar größer als bekannt. Laut Bonner Generalanzeiger sieht die zuständige technische Aufsichtsbehörde die Gefahr, dass die Bahnen entgleisen könnten. Seit Ende Juli stehen 60 der insgesamt 75 Bonner Stadtbahnen still. Heute sollen sich die Aufsichtsräte der Bonner Stadtwerke zu einer Sondersitzung treffen. Der Städte- und Gemeindebund fordert bundesweite Pläne für Wasserversorgung und Klimaanpassungen. Schon jetzt habe die Hälfte der Kreise und kreisfreien Städte Probleme mit dem Grundwasser, sagte der Chef des Verbands der Rheinischen Post. Auch wirtschaftliche Folgen von Hitze seien ein Problem. Der Verband fordert deshalb, Klimaschutz und Klimaanpassung im Grundgesetz zu verankern. Der Essener Energiekonzern RWE gibt seine Pläne für Offshore-Windparks in den USA auf. Das Unternehmen hat einen Vergleich mit dem US-Innenministerium geschlossen. RWE stoppt Windenergieprojekte vor den Küsten. Der Konzern bekommt dafür einen Ausgleich von gut 1,2 Milliarden Dollar und verpflichtet sich, dieses Geld stattdessen in fossile Energieprojekte zu stecken. Saudi-Arabien, Pakistan und die Türkei planen offenbar ein Verteidigungsbündnis. Insider berichten, dass Saudi-Arabien sich damit besser vor Bedrohungen von Gruppen schützen will, die mit dem Iran verbündet sind, wie etwa die Houthi im Jemen. Der Vertrag soll in Saudi-Arabien unterschrieben werden. Dafür sollen der pakistanische Premier Shehbaz und der türkische Präsident Erdogan anreisen.
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1: Vor der Volksbühne in Berlin Mitte startet heute eine ungewöhnliche Aktion. Auf dem Rosa-Luxemburg-Platz eröffnet ein Pop-up-Freibad. Anlass ist die neue Intendanz von Matthias Lilienthal an der Berliner Volksbühne. Franziska Schork, WDR Kultur.
5: Das sogenannte Volksbad in Berlin Mitte besteht aus einer 25 Meter langen Schwimmbahn und einer Pommesbude. Das temporäre Freibad am Rosa-Luxemburg-Platz sei sowohl ein Gruß an die Nachbarschaft als auch ein Protest gegen die verfallende Infrastruktur Berlins, so eine Sprecherin des Theaters. Bis zum 1. Oktober steht das Pop-up-Freibad vor der Volksbühne allen Badegästen von 12 bis 20 Uhr offen.
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0: desinteressiert und per se ablehnend und glauben nicht an Wirkung oder an Ähnliches von Spenden oder dass sie dazu auserkoren sind, auch zu spenden.
1: Tom Neukirchen, Fundraising-Experte, Beirat im Deutschen Fundraising-Verband, zu der Frage, wie hält man die Spendenbereitschaft hoch? Vielen Dank.
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3: Die Nachrichten mit Anja Gablik. Guten Morgen.
4: Die Frage ist, wo kommt die Drohne her? Und wenn wir unser Land schützen wollen, müssen wir natürlich viel weiterdenken. Es geht darum, tatsächlich eine Drohne frühzeitig erkennen zu können. Das ist die große Herausforderung.
3: Der Luftfahrtexperte von der TU Dresden, Fricke, diskutiert, wie viele andere, über die Sicherheit vor Drohnen in Deutschland. Anders ist der Fund einer Sprengstoffdrohne am Leipziger Flughafen. Im ZDF sah Fricke am Morgen noch viel zu tun, unter anderem bei den Alarmketten. Edda Dammüller, wo liegt das Problem?
5: Bei Drohnenangriffen sind oft unterschiedliche Behörden zuständig und nur sie dürfen gegen Drohnen vorgehen. Flughäfen dürfen das selbst nicht. Also ist die Frage, wer verständigt sich mit wem, wie schnell, auf was? Fricke sagt, die Alarmketten müssten viel schneller werden. Er sprach von 2-3 Minuten. Sicherheitsexperte Lange vom IRIS-Institut forderte im Deutschlandfunk an Flughäfen andere Radare, die nah am Boden fliegende kleine Objekte erkennen können. Und ein Netzwerk aus optischen, akustischen und Wärmebildsensoren, um gegen alle Drohnentypen gewappnet zu sein. Die technischen Lösungen seien bekannt und verfügbar, aber Deutschland sei einfach zu langsam. Der Rüstungskonzern Rheinmetall arbeitet nach eigenen Angaben mit der Telekom daran, bald Funkmasten zur Drohnenfrüherkennung zu nutzen.
3: Der Energiekonzern RWE gibt seine Windkraftprojekte vor der US-Küste auf. Die Trump-Regierung ist gegen neue Windräder und zahlt RWE für den Rückzug mehr als 1,2 Milliarden Dollar. Einzelheiten dazu von Carsten Kühntop, WDR Washington.
6: RWE hatte 3 Pachtverträge. Damit wollte der Konzern Windparks bauen vor den Küsten von New York, Kalifornien und Louisiana. Die Regierung von Präsident Trump war aber strikt dagegen. Und jetzt gibt es eine Einigung in diesem Streit. RWE erhält sein Geld zurück, 1,2 Milliarden Dollar, und hat sich gleichzeitig verpflichtet, dieses Geld stattdessen in Projekte für fossile Brennstoffe zu stecken in den USA. Diese Vereinbarung ist bereits die 5. ihrer Art und die bislang größte, die Trumps Regierung geschlossen hat, um die Entwicklung von Offshore-Windprojekten zu stoppen.
3: In Bonn stehen seit Ende Juli 60 von 75 Stadtbahnen wegen technischer Mängel still. Jetzt zeigt sich, dass die Probleme noch größer sind als bisher gedacht. Der Bonner Generalanzeiger schreibt, dass die Bahnen sogar hätten entgleisen können. Der Aufsichtsrat der Bonner Stadtwerke ist für heute kurzfristig zu einer Sondersitzung einberufen worden. Paula Göbel berichtet.
7: Hintergrund ist ein Bericht der Technischen Aufsichtsbehörde zu den Mängeln an den älteren Bahnen. Laut Bonner Generalanzeiger sollen die Probleme deutlich schwerwiegender sein als bislang bekannt. Außerdem gibt es Vorwürfe, dass die Aufsichtsräte erst verspätet über den Behördenbescheid informiert wurden. Die Stadtwerke nehmen die Vorwürfe nach eigenen Angaben sehr ernst und wollen den Fall lückenlos aufarbeiten. Gleichzeitig laufen die Reparaturen auf Hochtouren. In den Werkstätten wird im Dreischichtbetrieb gearbeitet, damit die Bahnen möglichst schnell wieder fahren können.
3: Und weitere Meldungen im Überblick. In den USA hat ein Gericht den Meta-Konzern wegen des ungenügenden Schutzes von Minderjährigen verurteilt, zur Zahlung von umgerechnet knapp 500 Millionen Euro. Das Geld soll Kindern und Jugendlichen zugutekommen, die durch Online-Konsum geschädigt wurden. Meta steht auch in Europa wegen unzureichenden Schutzes von Minderjährigen auf Facebook und Instagram in der Kritik. Die AfD hat im ARD-Deutschland-Trend weiter zugelegt und ihren Vorsprung gegenüber CDU und CSU ausgebaut. Wenn jetzt Bundestagswahl wäre, würde die AfD mit 28% die stärkste Kraft, ihr bisheriger Bestwert. Die Union bekäme laut ARD-Deutschland-Trend 21% der Wählerstimmen. In den USA versucht Präsident Trump erneut, das Geburtsrecht einzuschränken. Neugeborene, deren Mütter nur für die Geburt in die USA reisen sollen, nicht mehr automatisch die amerikanische Staatsbürgerschaft bekommen.
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3: Die Regierung von US-Präsident Donald Trump plant offenbar, Einreisevisa für Pressevertreter daran zu knüpfen, dass diese ihre Social-Media-Aktivitäten offenlegen. Beate Hinrichs, WDR Kultur.
8: Konkret heißt es, Journalistinnen und Journalisten, die ein Visum beantragen, müssten die Einstellungen ihrer Social-Media-Konten von privat auf offen umstellen. Die USA verlangen bereits jetzt von bestimmten Visa-Antragstellenden, ihre Online-Konten öffentlich zu...
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1: Land den Krieg endlich beendet.
2: Der deutsche Sanitäter Marc Friedrich gibt Erste-Hilfe-Kurse für Kinder in den umkämpften Gebieten der Ukraine. Und mein Kollege Tilko Gleskin hat ihn begleitet. 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
4: Die Nachrichten mit Anja Gavlik. Guten Morgen. In Bonn stehen seit einer Woche 60 von 75 Stadtbahnen wegen technischer Mängel still. Jetzt zeigt sich, dass die Probleme noch größer sind als bisher gedacht. Der Bonner Generalanzeiger schreibt, dass die Bahnen sogar hätten entgleisen können. Der Aufsichtsrat der Bonner Stadtwerke kommt gerade zu einer Krisensitzung zusammen. Paula Göbel berichtet.
5: Hintergrund ist ein Bericht der Technischen Aufsichtsbehörde zu den Mängeln an den älteren Bahnen. Laut Bonner Generalanzeiger sollen die Probleme deutlich schwerwiegender sein als bislang bekannt. Außerdem gibt es Vorwürfe, dass die Aufsichtsräte erst verspätet über den Behördenbescheid informiert wurden. Die Stadtwerke nehmen die Vorwürfe nach eigenen Angaben sehr ernst und wollen den Fall lückenlos aufarbeiten. Gleichzeitig laufen die Reparaturen auf Hochtouren. In den Werkstätten wird im Dreischichtbetrieb gearbeitet, damit die Bahnen möglichst schnell wieder fahren können.
4: In Deutschland wird weiter über den Schutz vor Drohnen diskutiert. Anlass ist der Fund einer Sprengstoffdrohne am Leipziger Flughafen. In dem Fall ermittelt jetzt der Generalbundesanwalt. Luftfahrtexperte Fricke von der TU Dresden sagte im ZDF, es sei noch viel zu tun, unter anderem bei den Alarmketten. Edda Dammüller fasst die Kritik zusammen.
6: Bei Gefahren durch Drohnen sind oft unterschiedliche Behörden zuständig und nur sie dürfen gegen Drohnen vorgehen. Flughäfen dürfen das selber gar nicht. Also ist die Frage, wer verständigt sich mit wem, wie schnell auf was? Fricke sagt, die Alarmketten müssten viel schneller werden. Er sprach von 2-3 Minuten. Der Sicherheitsexperte Nico Lange fordert im Deutschlandfunk mehr optische, akustische und Wärmebildsensoren, um alle Drohnentypen erkennen zu können. Die technischen Lösungen seien bekannt und verfügbar, aber Deutschland sei einfach immer noch zu langsam. Der Rüstungskonzern Rheinmetall und die Telekom arbeiten daran, Funkmasten zur Drohnenfrüherkennung zu nutzen.
4: Der Profifußball startet heute in die neue Saison. Zum Auftakt in Liga 2 empfängt Bochum die Berliner Hertha. Vorher legt die dritte Liga los mit Fortuna Düsseldorf bei Waldhof Mannheim und mehr Berichterstattung. Der WDR überträgt alle Spiele der NRW-Vereine live. Anke Feller.
7: Denn noch nie haben so viele Clubs aus NRW in der dritten Liga gespielt. Gleich 8 Clubs aus dem Westen gehen in der neuen Saison an den Start. Dazu gehören Traditionsvereine wie der MSV Duisburg, Preußen Münster oder Alemannia Aachen. Ausgewählte Partien überträgt der WDR im Videostream, alle anderen Spiele im Audiostream.
4: Und weitere Meldungen im Überblick. In den USA hat ein Gericht den Meta-Konzern wegen des ungenügenden Schutzes von Minderjährigen verurteilt, zur Zahlung von umgerechnet knapp 500 Millionen Euro. Das Geld soll Kindern und Jugendlichen zugutekommen, die durch Online-Konsum geschädigt wurden. Meta steht auch in Europa wegen unzureichenden Schutzes von Minderjährigen auf Facebook und Instagram in der Kritik. Der Essener Energiekonzern RWE gibt seine Pläne für Offshore-Windparks in den USA auf. Das Unternehmen hat einen Vergleich mit dem US-Innenministerium geschlossen. RWE stoppt Windenergieprojekte vor den Küsten. Der Konzern bekommt dafür einen Ausgleich von gut 1,2 Milliarden Dollar und verpflichtet sich, dieses Geld stattdessen in fossile Energieprojekte zu stecken. Nach dem schweren Straßenbahnunfall in Gelsenkirchen sind alle Verletzten außer Lebensgefahr. Die Polizei spricht jetzt von insgesamt 42 Verletzten. Die Auswertung der Fahrtenschreiber soll jetzt klären, warum eine Fahrschulbahn gestern in Gelsenkirchen auf freier Strecke stehen geblieben war und eine andere Bahn fast ungebremst auf sie auffuhr. In Köln endet heute eine ungewöhnliche Weltraumsimulation. 6 Freiwillige haben für eine Studie der Europäischen Weltraumbehörde 100 Tage lang so gelebt wie auf einer Raumstation, abgeschottet von der Außenwelt. Das soll Erkenntnisse für künftige Langzeitmissionen im All bringen. Um 16 Uhr darf die Crew ihre Mini-Raumstation im Kölner Forschungszentrum wieder verlassen.
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4: Die Regierung von US-Präsident Donald Trump plant offenbar, Einreisevisa für Pressevertreter daran zu knüpfen, dass diese ihre Social-Media-Aktivitäten offenlegen. Beate Hinrichs, WDR Kultur.
8: Konkret heißt es, Journalistinnen und Journalisten, die ein Visum beantragen,
4: müssten die Einstellungen ihrer Social-Media-Konten von privat auf offen umstellen. Die USA verlangen bereits jetzt von bestimmten Visa-Antragstellenden, ihre Online-Konten öffentlich zugänglich zu machen. Dazu zählen beispielsweise Studierende. Laut
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3: Die Nachrichten mit Stefan Pössl. Guten Tag. Eine mit Sprengstoff beladene Drohne, die es bis auf den Leipziger Flughafen schafft. Das sorgt weiter für Diskussionen. Der SPD-Innenpolitiker Fiedler sagt am Morgen im ZDF, der Vorfall habe heftige Sicherheitslücken offenbart. Man müsse aus diesem Fall Lehren ziehen, erst recht, wenn sich zeige, dass Russland dahinter stecke.
4: Dann sprechen wir von einem kriegerischen Akt. Das ist ja klar. Und das bedeutet, das ist der typische Fall, dass wir innere Sicherheit und äußere Sicherheit nicht mehr voneinander trennen können. Wenn das irgendwo deutlich geworden ist, dann hier.
3: Clemens Fischer, in Köln Professor für internationale Beziehungen, ordnete den Vorfall in Leipzig im WDR-Radio nicht als Bündnisfall für die NATO ein. Auch dann nicht, wenn die Drohne tatsächlich explodiert wäre. Es sei aber auf jeden Fall richtig, wenn die NATO-Staaten beraten, wie man sich gegen derartige hybride Angriffe gemeinsam wappnen kann. Bei uns gehört Windenergie mittlerweile fest zur Stromerzeugung dazu. In den USA hat die Windenergie aber einen massiven Gegner, nämlich US-Präsident Trump. Das hat jetzt auch Folgen für den Energiekonzern RWE. Mehr von Benjamin Paris.
5: Der US-Präsident sagt selber, dass er Windräder hasst und hat jetzt das nächste Großprojekt dazu gestoppt. Das wollte eigentlich der Energiekonzern RWE aus Essen auf die Beine stellen. Riesige Windparks im Meer in den USA. RWE ist inzwischen einer der größten Konzerne für solche Windparks im Meer. Deswegen hatte er auch schon 1 Milliarde für Projekte in den USA ausgegeben. Die bekommt der Konzern jetzt von der US-Regierung quasi erstattet, damit er die Pläne nicht weiterverfolgt.
3: Bei dem schweren Straßenbahnunfall in Gelsenkirchen sind gestern mehr Menschen verletzt worden, als bislang bekannt war. Nach neuen Angaben sind es 42. In Lebensgefahr schwebt aber keiner mehr. Die kollidierten Bahnen sind am Abend abtransportiert worden. Jetzt läuft die Suche nach der Ursache für den Unfall. Jörg Steinkamp berichtet.
6: Eine Straßenbahn hat genau wie ein LKW oder ein Flugzeug eine Art Fahrtenschreiber. Den wird man jetzt auswerten. Und dann wird man vielleicht Antworten auf die Frage finden, warum eine Bahn auf freier Strecke gestanden hat. Gut, das war eine Fahrschulbahn, das kann passieren. Aber dann ist die Frage, das ist hier wirklich freie Sicht. Wie konnte die zweite Bahn wirklich rauschen mit so einem hohen Tempo und damit halt so eine Wucht erzeugen und somit so viel Verletzte?
3: Der Profifußball startet heute in die neue Saison. Zum Auftakt in Liga 2 empfängt Bochum die Berliner Hertha. Vorher legt die dritte Liga los mit Fortuna Düsseldorf bei Waldhof Mannheim und mehr Berichterstattung. Der WDR überträgt alle Spiele der NRW-Vereine live. Anke Feller.
7: Denn noch nie haben so viele Clubs aus NRW in der dritten Liga gespielt. Gleich 8 Clubs aus dem Westen gehen in der neuen Saison an den Start. Dazu gehören Traditionsvereine wie der MSV Duisburg, Preußen Münster oder Alemannia Aachen. Ausgewählte Partien überträgt der WDR im Videostream, alle anderen Spiele im Audiostream.
3: Weitere Meldungen im Überblick. In den USA hat ein Gericht den Meta-Konzern wegen des ungenügenden Schutzes von Minderjährigen verurteilt, zur Zahlung von umgerechnet knapp 500 Millionen Euro. Das Geld soll Kindern und Jugendlichen zugutekommen, die durch Online-Konsum geschädigt wurden. Meta steht auch in Europa wegen unzureichenden Schutzes von Minderjährigen auf Facebook und Instagram in der Kritik. In Thailand hat ein Jugendlicher an seiner Schule mindestens 6 Menschen erschossen, 3 Schüler und 3 Lehrer. Zuvor hatte der Junge seine Großeltern getötet und die Pistole des Großvaters gestohlen. Der mutmaßliche Täter selbst soll dann bei einem Polizeieinsatz erschossen worden sein. In Thailand besitzt jeder 7. Einwohner eine Waffe. In Köln endet heute eine ungewöhnliche Weltraumsimulation. 6 Freiwillige haben für eine Studie der Europäischen Weltraumbehörde 100 Tage lang so gelebt wie auf einer Raumstation, abgeschottet von der Außenwelt. Das soll Erkenntnisse für künftige Langzeitmissionen im All bringen. Um 16 Uhr darf die Crew ihre Mini-Raumstation im Kölner Forschungszentrum wieder verlassen.
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3: In Bonn gehen die Arbeiten an der Nordbrücke in die nächste Runde. Heute wird das erste Teilstück abgerissen, der westliche Abschnitt an der Anschlussstelle Bonn-Auerberg. Simon Miet berichtet.
8: Vorher werden heute unter anderem die Straßenbahnoberleitungen demontiert. Außerdem wird unter der Brücke ein Fallbett angelegt, damit herabfallende Teile kontrolliert aufgefangen werden. Der Abriss läuft bis Montag fast rund um die Uhr. Dabei wird versucht, die Lautstärke für Anwohner so gering wie möglich zu halten. Der Lärm wird von einem unabhängigen Gutachter gemessen.
3: Das Wetter in Nordrhein-Westfalen. Ein paar Wolken kommen noch, es bleibt aber meist trocken. Im Münsterland
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2: Die Nachrichten mit Stefan Pössl. Guten Tag. Die Verkehrsprobleme in Bonn werden nicht weniger. Bei den Stadtwerken läuft gerade eine Sondersitzung der Aufsichtsräte. Der Grund sind schlechte Nachrichten zu den stillgelegten Bonner Straßenbahnen. Benjamin Paris mit den Details.
3: 60 von 75 Stadtbahnen sind seit fast 3 Wochen im Depot. Wie jetzt rausgekommen ist, haben sie offenbar größere Mängel als bisher angenommen. In ihnen sind Teile verbaut, die nicht zugelassen sind. Die zuständige Kontrollstelle sagt, die Bahnen könnten deshalb jederzeit entgleisen. Deswegen müssen sie alle überarbeitet werden. Wann genau die Bahnen wieder fahren können, ist unklar. So lange leiht die Stadt Köln Bahnen nach Bonn aus. Das heißt aber auch, dass es in Köln weniger Verbindungen gibt. In Bonn startet heute dazu auch noch der Abriss des kaputten Brückenteils der Nordbrücke. Bis Montag wird rund um die Uhr gearbeitet. Die neue Bonner Nordbrücke soll dann Ende 2028 fertig sein.
2: In Deutschland ist zurzeit weniger Falschgeld im Umlauf als im vergangenen Jahr. Die Bundesbank zog im ersten Halbjahr rund 30.000 gefälschte Geldscheine aus dem Verkehr. Das entspricht einem Rückgang von gut 4%. Mehr dazu von Alexander Schmidt.
4: Zuletzt seien vermehrt falsche 100-Euro-Banknoten im Umlauf gewesen, sagte Bundesbankvorstand Lienkämper. Insgesamt aber bleibe die 50-Euro-Note bei den Fälschungen auf dem ersten Platz. Bei den gefälschten Münzen gab es im ersten Halbjahr dagegen einen Anstieg von fast 9% auf knapp 65.000. Da Falschgeld nicht ersetzt wird, rät die Bundesbank, die Banknoten nach dem Prinzip fühlen, sehen, kippen zu prüfen. Dabei empfehle es sich, eine verdächtige Banknote mit einer zweifelsfrei echten zu vergleichen und stets mehrere Sicherheitsmerkmale zu betrachten, wie etwa das griffige Papier oder die silbernen Hologrammstreifen.
2: In Thailand hat ein Jugendlicher 8 Menschen erschossen. Viele weitere wurden verletzt. Nach der Tat erschoss sich der 14-Jährige selbst. Annelu Beckmann berichtet.
5: Die Behörden gehen davon aus, dass der mutmaßliche Täter am Morgen zunächst seine Großeltern getötet hat. Anschließend habe er sich auf den Weg zur Schule gemacht. Dort soll er um kurz nach 10 Uhr durch die Flure gegangen sein und in mehrere Klassenräume geschossen haben. Dabei seien mehrere Schüler und Lehrkräfte getötet worden. In den thailändischen Medien steht vor allem eine Frage im Mittelpunkt der Berichterstattung. Wie konnte ein Jugendlicher an eine Waffe gelangen? Thailand hat ein vergleichsweise strenges Waffengesetz, dennoch sind Millionen Schusswaffen im Umlauf, die meisten davon illegal. Nach Schätzungen der Behörden besitzt etwa jeder 7. Einwohner eine Schusswaffe.
2: Weitere Meldungen im Überblick. Der Nationale Sicherheitsrat hat über den möglichen Anschlagsversuch mit einer Sprengstoffdrohne am Leipziger Flughafen beraten. Weil Kanzler Merz in Urlaub ist, kam die Runde telefonisch zusammen. Der Sicherheitsrat wurde im vergangenen Jahr eingerichtet, um Sicherheitsmaßnahmen schneller zu koordinieren. In dem Leipziger Drohnenfall ermittelt jetzt die Bundesanwaltschaft. Die deutschen Exporte sind auf einem Rekordhoch. Laut Statistischem Bundesamt wurden im Juni Waren im Wert von fast 140 Milliarden Euro exportiert. Im Vergleich zum Absatzmarkt für deutsche Waren. Der Essener Energiekonzern RWE gibt seine Pläne für Offshore-Windparks in den USA auf. RWE stoppt Windenergieprojekte vor den Küsten. Der Konzern bekommt dafür einen Ausgleich von gut 1,2 Milliarden Dollar und verpflichtet sich, dieses Geld stattdessen in fossile Energieprojekte zu stecken. Bei den Schwimmeuropameisterschaften in Paris hat Isabel Gose die nächste Goldmedaille für Deutschland gewonnen. Im Freiwasser gewann sie im Knockout-Sprint. Dabei gibt es mehrere Rennen, die langsamsten scheiden jeweils aus. Die Freiwasserwettbewerbe auf der Seine konnten heute wie geplant stattfinden, weil alle Messwerte in Ordnung waren. Gestern war der Fluss noch wegen eines Ölfilms gesperrt.
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2: In Hagen verschwindet seit April wertvolle Kunst aus Bronze. Mehrere Skulpturen wurden von öffentlichen Plätzen gestohlen. Die Fraktionsvorsitzende der FDP im Hagener Stadtrat, Graf, fordert, die Kunstwerke besser zu schützen.
6: Also es fängt an mit technischen Möglichkeiten. Also tatsächlich nochmal die Befestigungen nochmal nachzujustieren, zu gucken, sind sie wirklich so befestigt, dass man sie nicht einfach abmontieren kann. Wenn sie denn angepackt werden, wenn dort Erschütterung kommt, mit Erschütterungssensoren zu arbeiten, die direkt auf eine Alarmanlage gehen mit Licht und Sirene vor Ort, die Diebe vielleicht verschrecken.
2: Ob die Bronzekunst in Hagen besser geschützt wird, soll im September diskutiert werden.
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2: Caro Köhler hier, einen schönen Freitagmittag, an dem die Diskussionen über Sicherheitslücken in Sachen Drohnen weitergehen.
3: Dann sprechen wir von einem kriegerischen Akt. Das ist ja klar. Und das bedeutet, das ist der typische Fall, dass wir innere Sicherheit und äußere Sicherheit nicht mehr voneinander trennen können. Wenn das irgendwo deutlich geworden ist, dann hier.
2: Der SPD-Innenpolitiker Fiedler hat heute Morgen im ZDF dringende Konsequenzen aus dem Drohnenvorfall am Leipziger Flughafen gefordert. Jetzt hat sich der Bundeskanzler mit dem Nationalen Sicherheitsrat beraten. Darüber sprechen wir gleich. Außerdem geht es bei uns um die Probleme mit Straßenbahnen in Bonn. Die sind nämlich offenbar größer als gedacht. Und wir gucken in die USA. Da hat der Konzern RWE einen Deal mit Präsident Trump gemacht und stoppt seine Projekte für Windkraftanlagen. Das Wetter im Norden von NRW auch mal mehr Wolken, sonst oft sonnig und bis 26 Grad. Der mutmaßliche Drohnenangriff beschäftigt weiter die Politik, vor allem mit der Frage, wie gut eigentlich unsere kritische Infrastruktur gegen Drohnenangriffe geschützt ist. Die Bundesanwaltschaft hat ja inzwischen die Ermittlungen nach dem Fall in Leipzig übernommen und die schaltet sich ja immer dann ein, wenn es zum Beispiel um Terrorismusverdacht oder um Spionage geht. Und heute hat sich Bundeskanzler Merz auch noch mit dem Nationalen Sicherheitsrat beraten. Und was das bedeutet, das klären wir mit Frank Eichmann, WDR Berlin.
4: Das bedeutet, dass diese Krise tatsächlich im Bundeskanzleramt angekommen ist. Der Nationale Sicherheitsrat ist ein zentrales Gremium, das Gremium der Bundesregierung, um eben, wenn es so Fragen der nationalen Sicherheit, Bedrohungen von innen und außen geht, das zu koordinieren und zu schauen, eben über die Ministerien und Strukturen hinaus, was muss jetzt passieren. Und der Bundeskanzler hat das telefonisch heute also abgehalten, diese Sitzung des Nationalen Sicherheitsrates. Auch ein wichtiges Signal. Ich bin jetzt dabei, ich bin involviert.
2: Jetzt gibt es ja diverse Forderungen, wie man mit der Bedrohung durch Drohnen an kritischer Infrastruktur umgehen soll. Da gibt es Wärmebildkamera zum Beispiel als Vorschläge, mehr Fahndung nach russischen Agenten. Was davon ist denn überhaupt realistisch in der Umsetzung?
4: Naja, alle Verkehrsflughäfen müssen gegen Drohnen gesichert werden. Die ersten 8 werden auch einigermaßen schnell ertüchtigt, aber auch das wird natürlich dauern. Und ich glaube, es ist eben genau das. Man muss schauen, wie können wir gegen moderne Drohnen vorgehen? Wie können wir sie feststellen? Und die Schwierigkeit dabei ist, es gibt ganz unterschiedliche Strukturen bei uns, die dafür zuständig sind. Auf dem Flughafen, da ist es die Bundespolizei. Daneben ist es die Polizei des jeweiligen Landes. Wie harmonieren die? Wie arbeiten die zusammen? Ist da wirklich alles schon geklärt? Läuft das reibungslos? Großes Fragezeichen, vermutlich eher nicht. Aber neben der Technikbeschaffung ist eben diese zweite Frage auch wichtig. Wer ist es denn gewesen? Wer hat denn diese Drohne da auf diesen Flughafen nach Leipzig gelenkt? Wer hatte die Möglichkeit, das zu bauen? Wer wusste, wie man da mögliche Sicherheitsbarrieren umgeht? Wer hatte Sprengstoff? Und deutet es tatsächlich auf einen staatlichen Akteur hin? Da ist ja die große Frage, steckt womöglich wirklich Russland dahinter? Dann hätten wir eine ganz andere Debatte. Aber dieser Kenntnisstand ist noch nicht erreicht.
2: Ja, und dann ermittelt ja jetzt die Bundesanwaltschaft. Frank Eichmann zur Diskussion um die Abwehr von Drohnen. In NRW gibt es gerade an mehreren Stellen Diskussionen über die Sicherheit von Straßenbahnen. Ein Grund natürlich der schwere Auffahrunfall von 2 Straßenbahnen gestern in Gelsenkirchen. Da ist die Zahl der Verletzten inzwischen auf 42 gestiegen. 12 von ihnen wurden schwer verletzt. Inzwischen besteht laut Polizei aber bei niemandem mehr Lebensgefahr. Gelsenkirchens Oberbürgermeisterin Henze hat nochmal den Helferinnen und Helfern gedankt.
5: Ich bin sehr dankbar, dass die Rettungskräfte so unmittelbar und schnell agiert haben und zusammengearbeitet haben und auch im Rahmen der Krankenhauskapazitäten, die es alles möglich gemacht haben, damit wir schnell die Verletzten versorgen konnten.
2: Und zu der Frage, wie der Unfall passieren konnte, da laufen aktuell noch die Ermittlungen. Das Thema Sicherheit von Straßenbahnen ist heute aber auch Thema in Bonn. Da wurden ja 60 von 75 Bahnen wegen Sicherheitsmängeln aus dem Verkehr gezogen und die Probleme sind offenbar größer als bekannt. Der Bonner Generalanzeiger schreibt nämlich, dass die sogar hätten entgleisen können. Merthe Burmeister, WDR Bonn, hat dazu die Einzelheiten.
6: Also bei diesen Bahnen ist laut den Stadtwerken das Problem bei Reparaturen in der Vergangenheit entstanden. Es sind alte Bahnen und wenn da was verschlissen oder kaputt war, dann hat man es repariert. Teilweise gab es den Hersteller von den Teilen dann aber nicht mehr. Ja, und dann hat man andere Teile genommen und das nicht richtig dokumentiert. Also aufgeschrieben, hallo, wir haben hier zum Beispiel was Älteres verbaut, bitte was Neues entwickeln und entsprechend zertifizieren lassen und dann neu einbauen. Und man hat das jetzt erst rausgefunden, weil man die Bahnen genauer überprüft hat. Die haben bis 2029 eine Betriebserlaubnis.
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7: Um 12.05 Uhr mit Julia Harder
8: und Martha Strauß.
7: Leute, kennt ihr dieses tolle Gefühl, wenn ihr so merkt, andere Leute verlassen gerade das Bett und die Wohnung und müssen dann irgendwohin arbeiten oder so und ihr könnt einfach weiter liegen bleiben und schlafen?
8: Imagine, Leute gehen arbeiten. Nee, aber ich finde, es gibt einfach nichts Besseres und ich fühle mich dann einfach exakt so, wie in diesem Ton, den ich bei TikTok gefunden habe.
9: Tür zu, es zieht. Nathalie, hinter dir zieht, mach mal die Tür zu.
8: Natalie, mach die Tür zu. Weißt du, I wish, sowas würde ich einfach sagen, wenn mein Macker vor mir das Bett verlässt. Ich glaube, das werde ich mir mal angewöhnen.
7: Check ich sehr. Vielleicht geht's euch ja gerade genauso. Oder seid ihr vielleicht die Person, die nicht mehr im Bett chillen kann und dann jetzt arbeiten muss oder rausgehen muss? Kurzes Beileid an der Stelle. Es tut mir wirklich leid, Leute.
8: Tja, wir sind heute auf jeden Fall an eurem Freitagmittag für euch da, egal wo ihr seid. Und falls ihr noch im Bettchen schnummert, Leute, ist jetzt Zeit aufzuwachen, nicht mehr zu träumen, Leute. Hier ist Crush.

0: 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Leute, ich habe auch das Gefühl, meine Gebärmutter und ich können gerade einen ganzen Hospital floor voller Blut füllen. Aber reden wir nicht weiter über meine Probleme. Reden wir lieber über was Schönes, Leute. Und zwar das letzte Wochenende, das war nämlich ziemlich schön. Letzten Freitag und Samstag war nämlich der Park Neufiedlich, Leute. Kein normaler Park mehr, sondern er wurde einfach wieder zu einer Festival-Location.
1: Ja, und für alle, die hinter Mond leben, Bonn hat tatsächlich ein Festival, nämlich das Green Juice Festival. Woo. Das hat in diesem Jahr zum 18. Mal stattgefunden.
0: Ja, und wisst ihr, wer auch da war? Wir beide.
1: Wir beide.
0: Und wir hatten eine richtig gute Zeit.
1: So ist es. Und eins unserer Highlights war zum Beispiel einer von mehreren Fotoautomaten. Leute, wenn ich Fotoautomaten sehe, ich renne da rein. Ich liebe sowas.
0: Same. Aber weißt du, was ich auch ziemlich cool finde? So neue Artists zu entdecken, type shit. Das geht zum Beispiel auf der Rookie Stage.
1: Das ist eine etwas kleinere Bühne als die Main Stage, wo halt so Newcomer-Artists aufgetreten sind.
0: Da fand ich zum Beispiel Hank ziemlich cool. Das hier ist sein Song Tattoo.
2: Sie sagt,
1: ja, Hank habe ich auch dann für mich entdeckt, fand ich auch extrem cool. Ich habe auch direkt einen Song von ihm in meine Playlist getan,
0: ist das
1: tatsächlich.
0: So?
1: Das ist
0: mega
1: so
0: cool.
1: Wen wir aber auch ziemlich cool fanden, ich muss sagen, ich kannte sie schon vorher, bin ich ein bisschen stolz drauf,
0: Oha. Ist
1: Kali. Das ist eine Frau in der Indie-Szene und die macht einfach Banger-Musik, finde ich.
0: Rede. Ich feiere zum Beispiel ihren Song Pinocchio sehr doll.
3: Ich glaube, mich hat erwischt, Mann. Ich bin am Arsch. Gebe ich jetzt zu, dass ich dich ein bisschen mehr mag. Du hast so super weiche Lippen. Ich liebe.
1: Ja, ich finde auch ultra geiler Song und Kali hat sogar einen Mini-Moshpit gemacht vor der Rookie-Stage, obwohl es so klein war und es war auf so einem Hügel, Leute, aber wir haben trotzdem ein bisschen Moshpit gejumpt. Also ich nicht so richtig, aber die anderen.
0: Das fand ich immer ein bisschen süß, das war sehr, sehr cool.
1: Ja.
0: Und ich weiß auch, dass tatsächlich unser geschätztes Sendungsmitglied Lauritz, an der Stelle mal liebe Grüße, von ihr vor allem den Song Männersache sehr feiert und deshalb, um euch alle mal kurz hier in Kalis Vibe reinzubringen, hören wir doch mal gemeinsam Männersache hier im Bonn FM Mittag um 12.13 Uhr.

0: Leute, stellt euch vor, ihr fahrt nächste Woche nach
1: in Barcelona.
2: Loki, das wäre so cool. Tue ich aber leider nicht. Zum Glück haben wir hier unsere Bonn-FM-Reporterin Marie Hofmann an unserer Seite. Die hat ein paar Tipps dabei, wie man denn in den Semesterferien günstig verreisen kann. Denn Ziele wie zum Beispiel
3: Barcelona.
2: Ja, Barcelona können natürlich teuer werden, nicht?
0: Genau, also erstmal möchte ich sagen, dass Verreisen wirklich ein Privileg ist, aber es gibt dennoch Tipps und Tricks, wie man das relativ günstig gestalten kann. Wenn man zum Beispiel fliegen möchte, gibt es dafür so Vergleichsseiten wie flüge.de, wo man dann eben das Günstigste raussuchen kann. Aber da hadere ich persönlich ja immer so ein bisschen mit den Umweltproblemen. Umweltfreundlicher im Vergleich dazu ist zum Beispiel der Flixbus. Das ist zwar für viele echt lästig, aber der ist auch gar nicht so teuer.
4: Okay, jetzt mal angenommen, ich habe schon den Hinflug gebucht, aber ich wüsste noch nicht, wann ich zurückkomme, weil ich da so ein bisschen spontan im Urlaub bin. Wie kann ich da denn am besten vorgehen?
0: Also fast immer ist es sinnvoll, wirklich früh zu buchen. Also der Tipp gilt fast immer. Teilweise hilft aber auch Last Minute. Und falls ihr jetzt zum Beispiel von Barcelona noch weiterreisen würdet, dann kann ich Interrail sehr empfehlen. Viele wissen das nicht, aber bei dem Interrail-Ticket sind Essensrabatte und viele Museen inklusive, sodass es im Endeffekt gar nicht so teuer ist.
2: Wusste ich ehrlich gesagt auch nicht, war mir jetzt tatsächlich eine neue Information. Wenn man dann schon mal jetzt die Hin- und Rückreise ein bisschen geplant hat, dann gibt es natürlich noch vor Ort. Und da kann Essen natürlich auch schon mal ein bisschen zum Problem werden. Also ich mag ja dann tatsächlich auch so in der Stadt oder im Land einfach so ein bisschen typisches Essen ausprobieren. Ist aber natürlich auch ein Ding, dass für die Touris extra die Preise natürlich hoch gemacht werden. Das ist schon ein bisschen nervig. Was gibt's denn dafür so Tipps, die du da fürs Budget hast?
0: Voll. Also meine Idee wäre jetzt direkt so too good to go. Das sind günstige Leftovers der Gastronomen. Da kann man natürlich Top oder Flops haben. Das ist immer so ein bisschen unterschiedlich. Aber ich habe da schon echt viel Geld in den Urlauben gespart. Und jetzt habe ich noch eine Frage an dich, Martha. Was bist du denn für ein Reisetyp?
2: Also ich bin ja eher einer der...
4: Okay, dann macht bei dir, Martha, wahrscheinlich das Deutschland-Ticket voll Sinn, oder?
2: Ja, sowieso. Also ich habe es ja in meinem Semesterbeitrag inklusive. Aber man muss ja sagen, wir alle kennen sie, die Deutsche Bahn. Man braucht Zeit und extrem viel Geduld.
0: Ja, das auf jeden Fall. Aber wenn alles gut läuft, kann man unter 5 Stunden von Bonn aus nach Bremen und da auch echt schöne Tagesausflüge nach Hamburg oder Lüneburg machen.
4: Das klingt richtig geil.
0: Ja, aber mein All-Time-Favorite ist natürlich immer Networking. Also das heißt, dass man einfach die Uni-Freunde mal in der Heimat besucht.
4: Hast du jetzt, Marie, noch einen abschließenden Game-Changer, was denn das Portemonnaie angeht?
0: Natürlich. Ich kann noch diese Work-Exchange-Seiten empfehlen. Das ist so ein bisschen angelehnt an Work and Travel. Da gibt es zum Beispiel Trusted House Sitters. Da hat man dann eine schön günstige Unterkunft und noch ein süßes Haustier inklusive.
2: Finde ich, hört sich sehr süß an. Nice. Auf jeden Fall vielen Dank an unsere Bonn FM Reporterin Marie Hofmann und viel Spaß euch beim Ausprobieren der Tipps. Wunderschöne Semesterferien, egal wo ihr seid. Wir reisen jetzt gemeinsam mit Taylor Swift nach Paris.

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1: Um 12.30 Uhr mit Paula Filser und das sind die Themen. 60 Stadtbahnen fahren nicht und Uni Bonn macht Fortschritte in HIV-Therapie. 60 Stadtbahnen der Stadtwerke Bonn wurden vorübergehend aus dem Verkehr gezogen. Das berichtet der Generalanzeiger. Grund dafür sind gravierende technische Mängel an den Stadtbahnen. Bei weiterer Nutzung bestehe Entgleisungsgefahr. Bis Mitte August soll ein Überwachungs- und Prüfkonzept erstellt werden. Dieses soll eine regelmäßige Überprüfung der Bahn verpflichten. Die Universität Bonn hat sich an einer Studie zur HIV-Forschung beteiligt. Das teilte die Uni Bonn mit. Die internationale Studie zeigte, dass eine Tablette wöchentlich eine ähnlich starke Wirkung wie eine Tablette täglich hat. Somit müssen HIV-Erkrankte deutlich seltener Medikamente nehmen. Das erhöht die Flexibilität bei der Behandlung der Erkrankung. Im Zuge der Nordbrückensanierung werden mehrere Busse in Bonn umgeleitet. Wie die Stadtwerke Bonn mitteilen, gilt die Umleitung bis zum 11. August. Betroffen sind die Linien 600, 601, N1 und der Ersatzverkehr B61. Unter anderem werden die Haltestelle Pädagogische Fakultät und Batava Weg aufgehoben. Fahrgäste können alternativ die Haltestellen Werftstraße und Augustinum nutzen. Das waren die Meldungen mit Paula Filser.
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3: Das Bonner Wetter hat sich abgekühlt, Leute. Maximaltemperatur heute nur 23 Grad. Morgen geht's wieder hinauf mit dem Thermometer 29 Grad. Sonntag und Montag jeweils 32 Grad mit strahlendem Sonnenschein. Aktuelle Temperatur in Bonn 22 Grad.
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0: Auto unterwegs. Aktuell zumindest in Bonn ja eher so semi-entspannt.
1: Ich muss auch sagen, ich bin tatsächlich ein bisschen genervt von so langen Autofahrten. Ist ein bisschen monoton, nicht? Aber zum Glück gibt es ein Hobby, dem man nachgehen kann, um sich die Zeit damit zu vertreiben. Und unser Bonn FM Reporter Jonathan Glück ist da aktuell ganz tief im Game drin.
2: Ja, voll. Ich war jetzt viel unterwegs die letzten Monate, auch viel im Auto. Und ich bin währenddessen fleißig meiner neuen Obsession nachgegangen. Und zwar Kennzeichen sammeln.
0: Okay, Kennzeichen sammeln. Ist das wirklich ein Ding? Das kann ich mir jetzt irgendwie nicht so vorstellen. Wie funktioniert das Ganze denn überhaupt?
2: Also es ist relativ schnell erklärt. Das Ganze geht über eine App. Dort kann man Autokennzeichen eintragen, die einem so im Alltag begegnen. Und man kriegt dann dafür Punkte. Je seltener, desto besser natürlich. Und desto mehr Punkte kriegt man auch. Wichtig ist dabei nur das sogenannte Unterscheidungszeichen, also der Teil am Anfang, der den Herkunftsort benennt. Zum Beispiel BN für Bonn oder K für Köln.
1: Ja, aber da muss man jetzt irgendwie keinen Nachweis hochladen oder so, wie ein Foto oder sowas.
2: Nee, das Ganze läuft auf Vertrauensbasis. Man könnte theoretisch deswegen ja auch schummeln, aber ganz ehrlich, ich sag, wer so einem Allmann-Hobby nachgeht wie ich, der macht das auch zuverlässig.
0: Geil. Aber wird das nicht irgendwann boring, weil irgendwann hat man noch safe alles mal gesehen?
2: Im Gegenteil, es macht sogar krass süchtig, in meinem Fall zumindest, weil überall, wo ich jetzt hingehe, kann ich nur noch auf die Autokennzeichen schauen, ob mir da vielleicht das ein oder andere noch fehlt. Und es gibt tatsächlich auch sehr viele Kennzeichen in Deutschland, über 800 nämlich. In der App gibt es dann auch eine Karte, wo dann farblich dargestellt wird, wo man bereits überall gesammelt hat. Das spornt natürlich nochmal mehr an.
0: Geil, das finde ich richtig cool. Aber du bist jetzt richtig tief im Game drin, deswegen würde ich dich gerne fragen, was ist das seltenste Kennzeichen Deutschlands deiner Meinung nach?
2: Gute Frage. Da gibt es mehrere Kandidaten, die in Frage kommen. In der Community wird zum Beispiel das Kennzeichen BÜS sehr groß gehandelt aktuell. Das steht für Büsingen, eine kleine Gemeinde am Bodensee. Die hat nämlich nur so 1400 EinwohnerInnen.
1: Na gut, aber da spricht die Chance hier oben bei uns in NRW, das in einem Auto davon zu begegnen, ja ziemlich gering, oder? Also gleich null, würde ich mal fast behaupten.
2: Ja, voll. Da muss man dann wirklich auf die Urlaubssaison hoffen und dass sich dann jemand von dort hierher verirrt. Oder man fährt vielleicht auch einfach selber runter, I guess. Ist bestimmt ja auch ganz schön da unten.
0: Ich find's so crazy, dass es wirklich so eine ganze Community dazu gibt, die halt so wirklich Kennzeichen handeln quasi. Was ist das Seltenste und so. Und ich weiß jetzt auf jeden Fall Bescheid und ihr auch, was ihr machen könnt, wenn ihr das nächste Mal auf der Nordbrücke im Stau steht, nämlich Kennzeichen sammeln. Vielen Dank an unseren Bonn FM Reporter Jonathan Glück.
1: So Leute, jetzt wollen wir natürlich auch von euch wissen, sammelt ihr auch Kennzeichen? Seid ihr da vielleicht auch schon der ein oder anderen Rarität begegnet? Wir würden uns freuen, wenn ihr es uns mitteilt unter der 0174 5757 456.

0: Britney Spears, Leute. 12.48 Uhr. Und ihr wisst es, ich bin so ein bisschen so ein Spielkind, nicht? Also ich spiele ganz gerne. Ich bin vielleicht nicht immer gut, aber ich spiele ganz gerne. Und es gibt ja immer diese Spiele des Jahres. Mhm. Das Spiel des Jahres 2026 heißt Dito. Und es ist ein wundervolles Spiel, okay, wo eine Kategorie vorgegeben ist. Und dann müssen die Mitspielenden quasi ein Wort aufschreiben, sagen whatever. Und man kriegt halt Punkte dafür, wenn man dasselbe Wort quasi sagt.
1: Verstehe.
0: Ja, du checkst. Ja. So, und deshalb habe ich mir überlegt, meine liebe Julia und ich, wir werden das Ganze doch auch mal ein bisschen spielen. Mhm. Erste Kategorie, die ich mir überlegt habe, Eissorten.
1: Okay, und wir zählen jetzt runter und sagen dann einfach und genau, hoffen, dass wir das Gleiche sagen.
0: 3, 2, 1, Schokolade! Ja, Mann!
1: Ich kenne doch meine Martha mit ihrer Lieblingseissorte Schokolade, Leute. Das konnte nur sein. Okay, Kategorie 2 würde ich mir mal was ausdenken.
0: Ja, bitte.
1: Ich sag mal Künstler aus der Bonn-FM-Rotation.
0: Oh, okay. Gut,
1: okay,
0: ich hab einen.
1: Hast du was?
0: Ja.
1: Okay. 3, 2, 1, Enyo.
0: Ja!
1: Martha, du bist meine Königin, wirklich.
0: So nämlich. Was soll ich dir sagen? Ist einfach ein Banger-Typ, ja?
1: Wirklich. Und deswegen können wir auch nichts anderes machen, als einen Banger-Song von dem Banger-Typen jetzt
0: bitte
1: zu spielen, Leute.
0: Bitte.
1: Hier ist natürlich einer der besten Songs von Enyo, meiner Meinung nach. König der Nachbarschaft. Let's go.

0: Leute.
1: König der Nachbarschaft von Ennio 1252 bei Bonn FM, Leute. Und wir haben eben schon etwas Witziges gespielt, nämlich das Spiel des Jahres Dito.
2: Dito.
1: 2026 natürlich. Und deshalb spielen wir natürlich noch eine zweite Runde. Ich habe mir eine weitere Kategorie überlegt.
2: Mhm.
1: Bist du bereit? Ich habe ein bisschen Angst.
2: Ja, okay.
1: Die Kategorie heißt KünstlerInnen/Bands aus UK.
2: Okay.
1: Da muss es jetzt noch eine
2: Very
1: Antwort geben.
2: Very specific, okay.
1: Okay, 3, 2, 1, The Wombats! Ja, Mann, okay.
2: Ja, Leute, die Wombats sind es einfach.
1: Ja, Leute.
2: Kann ich nichts sagen. Okay, ich habe ganz langweilig die Kategorie Farbe.
1: Oh.
2: Aber ist vielleicht gar nicht so langweilig, wie man denkt.
1: Boah.
2: Jetzt bin ich gespannt.
1: Okay, na gut.
2: Nicht zu lange überlegen.
1: Ja,
2: 3, 2, 1, Blau. Blau.
1: Ja! Oh mein Gott!
2: Das ist es, es ist crazy. Wir sind es einfach. Martha,
1: wir sind
2: zwischen
1: es.
2: Uns, zwischen uns funkt's doch, wie man bei Bonn FM sagen würde.
1: Ich schwöre.
2: Geil, geil, hey. Da kann man nichts anderes sagen,
1: Nicht lang schnacken, Musik anmachen.

0: Martha, lass mal einen Piepmatz rüberflattern.
1: Ich zeig dir gleich einen Vogel, Digga, was willst du von mir?
0: Ja, so ungefähr könnte das klingen, wenn wir bald neue Euroscheine mit Vögeln draufkriegen.
1: Also das ist ja wirklich absoluter Quatsch. Also Menschen,
0: bitte?
1: Gebäude, Kultur ist viel cooler als Vögel. Soll ich dir mal anführen, warum?
0: Ja, bitte, bitte führ mal
1: also,
0: aus.
1: Also guck mal, der Sinn von so einem tollen Geldschein aus so verschiedenen Nationen ist doch einfach, dass du so Kultur kennenlernst, dass du so specific Sachen irgendwie siehst und dann guckst du draus und denkst so, oh, das ist aber ein Dollarschein, da ist der Präsident von XYZ drauf.
0: Okay, also du bist eindeutig Team Menschen, wie ich sehe. Ich bin eindeutig Team Vögel. Du kannst mich da versuchen zu überzeugen,
1: das
0: wie du willst.
1: Das ist quatschig, das ist albern.
0: Nee, ich bin Team Vögel, Leute.
1: Bei dir piept's wohl.
0: Ja, bei mir piept's wohl, so, du sagst es. Ich finde, die Vögel haben einfach mehr Aura und sehen einfach cooler aus, meiner Meinung nach.
1: Piep, piep, piep. Okay, na gut, das ist wohl ein großes Diskussionsthema, wie ich sehe. Hey. Deswegen interessiert uns natürlich umso mehr, Leute. Seid ihr Team Junior oder Team Ich? Ich meine natürlich Team Vögel oder Team Menschen auf den neuen Euroschein-Designs.
0: Ja, schreibt uns das bitte unbedingt an die 0174-5757-456 oder über Insta @bonfm oder schickt uns eine Sprachmemo.
1: Bitte.
0: An den Mikros für euch sind Julia Harder
1: und Martha Strauß.
0: Eigentlich sollten wir dich auf die neuen Euroscheine drucken, Martha, weil dann haben wir Mensch und Vogel gleichzeitig. Checkst
1: das
0: du?
1: War wirklich so ein witziger Wortwitz mit meinem Nachnamen. Wir hören uns nach den WDR 5 Nachrichten wieder. Hey.

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1: Julia Barth ist hier. Schönen guten Tag. Trostlos ist er, der Blick auf den Rhein gerade. So wenig Wasser hatte der noch nie. Und deshalb wird gerade diskutiert, wie und wo Gütertransporte abseits des Wassers stattfinden können. Gleich ein Thema bei uns. Und in unserer Reporter-Rubrik nehmen wir uns nochmal Zeit, nach Ceuta zu schauen. Eine Woche, nachdem dort zehntausende Migranten angekommen sind. Das und mehr in der nächsten halben Stunde.
2: Generell ändert sich ja an der Tatsache, dass es in Nordafrika und anderswo in der Welt viele, viele migrationsbereite Menschen gibt. Daran wird sich auch nach Ceuta vermutlich nichts ändern.
3: Wenn Transporte kurzfristig auf die Straße verlagert werden müssen, werden wir mit den Ländern darüber sprechen, dass wir Ausnahmen vom Sonn- und Feiertagsfahrverbot für besonders betroffene Güter vornehmen.
4: Die Frage ist, wo kommt die Drohne her? Und wenn wir unser Land schützen wollen, müssen wir natürlich viel weiterdenken und entsprechend uns fragen, welche Ziele mögen denn noch und morgen interessant sein?
1: Dieser Drohnenvorfall am Flughafen Leipzig hat ja viele aufgeschreckt und einiges in Bewegung gesetzt. Inzwischen hat die Bundesanwaltschaft die Ermittlungen übernommen, die ja immer dann ins Spiel kommt, wenn es sich um besonders schwere Straftaten gegen den Staat und seine Sicherheit handelt. Und in Berlin hat sich heute der Nationale Sicherheitsrat der Bundesregierung zu dem Thema zusammengeschaltet, den der Bundeskanzler bei akuten Lagen und Krisen einberufen kann. Frank Eichmann im ARD-Hauptstadtstudio. Wissen wir denn, was dabei rausgekommen ist, oder ging es da nur darum, alle beteiligten Player in der Bundesregierung auf dem Laufenden zu halten?
5: Letzteres mit Sicherheit, ersteres leider nein, denn der Nationale Sicherheitsrat, der tagt geheim. Es ist sicherlich das Signal gewesen, Friedrich Merz ist jetzt in dieser Angelegenheit involviert. Er kümmert sich jetzt darum. Er steht auch, hieß es von seinem Sprecher, in ständigem Kontakt mit dem Bundesinnenminister. Also der Nationale Sicherheitsrat kümmert sich darum, will ein Netz auch schaffen, letztlich für die Drohnenabwehr. Aber es ist nur eines von vielen Gremien und das ist eines der Probleme. Koordinierte Drohnenabwehr, wo alle wissen, was der andere macht, das ist noch Zukunftsmusik.
1: Ja, das war ja in den vergangenen Tagen auch schon Thema. Bundesinnenminister Alexander Dobrindt hat gestern und vorgestern gesagt, er möchte mehr dafür tun, um Deutschland besser vor Drohnenangriffen zu schützen. Das heißt, auch heute ist noch nicht wirklich klarer, was da tatsächlich kommt, oder doch?
5: Bei den Flughäfen gab es zumindest den Hinweis, sowohl von dem zuständigen Luftfahrtverband als auch vom sächsischen Innenminister Schuster, der gesagt hat, ich brauche jetzt hier in Leipzig schnellstens so einen stationären Drohnenschutz, dass das passieren soll, zumindest für die größten 8 unserer Verkehrsflughäfen. Wir haben aber, nimmt man mal alle zusammen, regional und international fast 40, also einen vollständigen Schutz wird es nicht geben. Und das ist etwas, was Politiker immer wieder sagen, warnend. Glaubt nicht, dass wir uns vor Drohnen wirklich flächendeckend schützen können. Man kann versuchen, den Schutz wesentlich zu verbessern. Das müssen wir auch tun, aber 100%ige Sicherheit wird es nicht geben.
1: Frank Eichmann war das zum digitalen Treffen des Nationalen Sicherheitsrats der Bundesregierung. Wenn ich meine Wetter-App aufmache und in den nächsten Tagen nach Regen suche, da kann ich lange gucken, absolute Fehlanzeige. Es spricht also wenig dafür, dass sich was tut an der Niedrigwasserproblematik im Rhein zum Beispiel. Heute Morgen hat der Pegel bei Düsseldorf schon wieder ein historisches Tief erreicht. Und deshalb wird gerade ziemlich heiß darüber diskutiert, wie die Transportausfälle aufgefangen werden können. Wie also Güter, die gerade eben nicht mehr auf dem Wasserweg transportiert werden können, an ihr Ziel kommen. Der neue Verkehrsminister Steffen Bilger hatte ja unter anderem laut darüber nachgedacht, das Sonntagsfahrverbot für Lkw zu lockern, die Gütertransporte also auf die Straße zu verlagern, um so kurzfristig Entlastung zu schaffen. Der Bundesverband Güterverkehr und Logistik ist allerdings skeptisch, ob das hilft. Ein Problem, so hat es Vorstandssprecher Dirk Engelhardt im RBB gesagt, sind die Ruhezeiten für die Lkw-Fahrer.
6: Das ist auch zu kurz gesprungen. Wenn die LKWs am Samstag oder Sonntag unterwegs sind, müssen sie den Rest der Wochen Lenk- und Ruhezeiten und Arbeitszeiten einhalten. Dann stehen die Fahrzeuge am Montag, Dienstag, Mittwoch oder am anderen Tag der Woche. Deswegen ist es nicht so banal und kann auch nicht einfach auf die Straße verlagert werden.
1: Es sei denn, man findet zusätzliches Personal. Laut Dirk Engelhardt fehlen in Deutschland mehr als 100.000 Lkw-Fahrerinnen und Fahrer. Seine Forderung an die Politik ist, den Job attraktiver zu machen und die vielen Auflagen, die es für Lkw-Fahrer gibt, zu überprüfen.
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0: Um 13.04 Uhr mit Martha Strauß
7: und Julia Harder.
0: Ey Leute, kennt ihr das, wenn ihr so richtig mad auf jemanden seid und ihr kennt noch nicht mal den Grund?
7: Ja, man will sich einfach nur aufregen. Ich kenne das, ich kenne das sehr gut und das ist sehr valid, dass man sich einfach nur mal auskotzen will.
0: Dankeschön. Ich fühle mich wirklich immer wie ein sehr schlechter Mensch, aber ich gebe mir deshalb auch Mühe, nach außen nonchalant zu sein. Aber ich sage euch ehrlich, Leute, innerlich denke ich mir einfach nur:
8: Komm mal bitte klar und laber keine Scheiße!
7: Geil, rede, einfach rede, ey.
0: Und für alle, die ein bisschen gerade in Rage-Stimmung sind, Leute, lasst uns das bitte gemeinsam rauslassen mit Nina Chuba. Hier ist Rage Girl. Ich rage heute auch, weil meine Gebärmutter tut weh. Sendet mir eure Genesungswünsche bei Instagram @bonfm. Ich freue mich über eine Sprachaudio.

0: Rage Girl von Nina Chuba, und es wird jetzt noch ein bisschen weiter geraged, denn uns erreichte eine Sprachmemo zum Thema Vögel oder Menschen auf Geldscheinen.
1: Ey, ihr Vögel, ich glaube, euch piept's wohl, ja? Zauber auf die Eins, also alles Liebe für die Vögel, ja? Team Julia und so. Scheiß auf Gebäude und Menschen, wenn wir Vögel haben können.
0: Ey, danke Alex für deine Sprachmemo. Ich sehe es genauso. Scheiß auf Gebäude und Menschen. Ich bin Team Vögel. Ich hoffe, ihr auch. Leute, schickt uns weiter gerne Sprachmemos dazu, welches Team ihr denn seid.

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1: Dieser Film soll eine Fortsetzung bekommen.
2: Ich habe meine Familie verschwinden lassen.
1: Ja, falls ihr es nicht erkannt habt, es geht um Kevin allein zu Hause. Mein absoluter Favorite Weihnachtsfilm of all time. Der ist jetzt einfach schon 36 Jahre alt. Und jetzt gibt es Gerüchte zu einer neuen Fortsetzung mit Macaulay Culkin, also dem originalen Kevin-Schauspieler. Und ja, bevor ihr jetzt ankommt, Leute, ich weiß, es gibt schon Fortsetzungen. Es gibt Kevin allein in New York, den zweiten Teil. Und dann noch die drei Filme, die danach noch kamen, die jetzt aber nicht mit den originalen SchauspielerInnen sind und bei denen wir am besten so tun, als würde es sie gar nicht geben. Jetzt hat der amerikanische Journalist Matthew Belloni in einem Podcast erzählt, dass Macaulay Culkin selbst eine neue Idee für eine Fortsetzung hat und Disney da anscheinend auch starkes Interesse dran zeigt.
3: I got a tip the other day that there was a very interesting sighting on the Disney lot. Macaulay Culkin was there and he's talked about having an idea for a new Home Alone and Disney is like salivating.
1: Ja, und Culkins Idee ist, er spielt einen alleinerziehenden Vater und hat selbst einen Sohn, mit dem die Beziehung aber ein bisschen struggelt und der Sohn sperrt dann seinen Vater aus, weil er irgendwie sauer auf ihn ist und er ist dann derjenige, der die Fallen stellt und seinen Vater nicht mehr reinlässt. Kevin wird also in diesem Teil selbst zum Einbrecher, könnte man sagen. Das Ganze soll auch so eine Metapher sein für die Vater-Sohn-Beziehung. Kevin will nicht nur das Haus zurückerobern, sondern quasi auch das Herz seines Sohnes. Das finde ich ein bisschen süß. Ich bin auf jeden Fall sehr gespannt, ob an den Gerüchten was dran ist. Und wenn der Film irgendwann dann wirklich kommt, hoffe ich, dass der Slapstick-Humor aus den ersten Teilen mindestens genauso gut wird, hier jetzt im dritten Teil. So oder so würde ich mich extrem freuen, Kevin an Weihnachten dann noch in einem dritten Teil zu sehen.

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1: 13.19 Uhr bei Bonn FM und es gibt noch ein Thema, worüber wir unbedingt sprechen müssen.
2: Ja, denn gestern wurde endlich wieder veröffentlicht, was der offizielle Sommersong des Jahres ist.
1: Ich find's so schlimm, ich kann ihn wirklich nicht mehr hören. Warum? Das war doch schon der offizielle Song der diesjährigen Männerfußball-WM. Digga, der hat doch schon seine riesige Aufmerksamkeit.
2: Ja, ich check's auch ehrlich gesagt nicht. Und ich finde auch, die Frau hat, also die hat auch bessere Banger schon mal rausgehauen. Der Song ist es einfach nicht.
1: Ohne Witz, das kann kein Sommersong für mich sein. Leute, ihr wisst immer noch nicht, über welchen Song wir reden. Hier ist der offizielle Sommersong des Jahres 2026. Dadai von Shakira und Burna Boy.

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1: Um 13.30 Uhr mit Paula Filser und das sind die Themen. 60 Stadtbahnen fahren nicht und Uni Bonn macht Fortschritte in HIV-Therapie. 60 Stadtbahnen der Stadtwerke Bonn werden vorübergehend aus dem Verkehr gezogen. Das berichtet der Generalanzeiger. Grund dafür sind gravierende technische Mängel an den Stadtbahnen. Bei weiterer Nutzung bestehe Entgleisungsgefahr. Bis Mitte August soll ein Überwachungs- und Prüfkonzept erstellt werden. Dieses soll eine regelmäßige Überprüfung der Bahn verpflichten. Die Universität Bonn hat sich an einer Studie zur HIV-Forschung beteiligt. Das teilte die Uni Bonn mit. Die internationale Studie zeigte, dass eine Tablette wöchentlich eine ähnlich starke Wirkung wie eine Tablette täglich hat. Somit müssen HIV-Erkrankte deutlich seltener Medikamente nehmen. Das erhöht die Flexibilität bei der Behandlung der Erkrankung. Im Zuge der Nordbrückensanierung werden mehrere Busse in Bonn umgeleitet. Wie die Stadtwerke Bonn mitteilen, gilt die Umleitung bis zum 11. August. Betroffen sind die Linie 600, 601, N1 und der Ersatzbus B61. Unter anderem werden die Haltestellen Pädagogische Fakultät und Batava Weg aufgehoben. Fahrgäste können alternativ die Haltestelle Werftstraße und Augustinum nutzen. Das waren die Meldungen mit Paula Filser.
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3: Das Bonner Wetter sieht heute sehr sonnig aus mit Temperaturen bis zu 24 Grad und in der Nacht kann es sogar extrem abkühlen auf bis zu 11 Grad, Leute. Freut euch auf eine etwas kühlere Nacht. Morgen wird es dann leider wieder etwas wärmer, bis zu 30 Grad und genauso geht es die nächsten Tage weiter. Am Sonntag sogar bis zu 33 Grad, also ordentlich trinken und sucht ganz viel Schatten, wenn ihr draußen seid, Leute. Aktuelle Temperatur in Bonn 21 Grad.
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0: natürlich absolut
1: richtig.
0: Tatsächlich
1: will ich nicht mit euch Drogen nehmen.
0: Ein Punkt für Martha an der Stelle. Wir gehen weiter mit Song Nummer 2.
1: Scheiße, den kenne ich.
0: Ihr könnt den Ausschnitt auch nochmal hören,
1: bitte,
0: wenn ihr wollt.
2: Ist der auf Englisch oder auf Deutsch?
0: Der ist auf Englisch.
1: Modern Talking heißt der Brother Louis heißt der.
0: Whatever you say, it's wrong, Martha.
2: Beides davon?
0: Ja, alles war falsch. Hast du noch eine Idee?
2: Ich glaube, ich habe gar keine Idee. Ich sage Britney Spears.
0: Das ist es auch nicht.
2: Schade.
0: Aber es ist näher dran als Modern Talking. Hier einmal die Auflösung für euch.
2: Ich weiß auch gar nicht, wie der heißt. Low-key. Na gut.
0: Das ist
1: der Can't Get You Out of Myself, Kylie Minogue.
0: Can't Get You Out of My Head.
1: Meine
0: aber
1: ich.
0: Fast.
2: Na gut.
0: Gut, steht immer noch 1-0 für Martha. Jetzt kommt Song Nummer 3. Moin, moin.
2: Ja, der ist deutsch, würde ich einfach mal behaupten.
0: Das ist schon mal ein guter Ansatzpunkt. Soll ich den nochmal abspielen?
2: Ja. Moin, moin. Ich glaube, ich kenne den Song nicht. Ist es nicht Adel Tawil, auch nicht Mark Forster, ist es nicht Vincent Weiss und auch nicht Nico Santos.
1: Ich gebe dem Chiago.
2: Nein.
0: Das ist wirklich crazy.
2: Never.
0: Das ist absolut
2: falsch. Das ist ein älterer Song, auf jeden Fall.
0: Das ist ein älterer Song, damit hat Martha absolut
2: das
0: recht.
2: Das ist sowas wie heißen die? Das ist nicht Ich und Ich, weil das ist Adel Tawil, aber das sind so, wisst ihr, was ich meine? So
1: Revolver-Held-Type-Shit
2: und so diese.
0: Du bist da auf einem sehr guten Pfad, Martha.
1: Ah, das sind die Fantastischen Vier mit Dida.
0: Das sind sie nicht. Martha, möchtest du noch einen Tipp abgeben?
2: Nee.
0: Du warst sehr nah dran gerade.
2: Ich weiß nicht, also mir fallen diese anderen nicht ein, tatsächlich.
0: Welchen Interpreten hast du gerade nochmal gesagt?
2: Ich habe Fettes Brot gesagt.
0: Ja, das lassen wir einfach mal für einen halben Punkt durchgehen.
2: Ist das so?
0: Das ist so.

0: dass es an Tagen wie diesen von Fettes Brot.
1: Stark!
0: Sehr stark.
2: Ist das nicht von den Toten Hosen?
0: Nee, tatsächlich nicht. Gut, wir haben noch einen vierten Song. Eigentlich ist Martha unaufhaltsam vorne, aber Lauritz, vielleicht hast du noch eine Chance. Song Nummer 4.
2: Ach, fuck. Ich glaube, wir sind heute wirklich nicht besonders gut.
1: Absolut nicht.
0: Ich werde den einfach nochmal abfahren.
1: Ja. Ist das ein englischer Song?
0: Mhm.
1: Ja, der Anfang sagt mir jetzt so nix. Es gibt mir aber sehr stark die Vibes von Dingens da.
2: Dingens.
1: Nein, absolut gar nicht. I might not believe my eyes. Na na na na na. Es ist ja nicht
0: Fireflies,
1: aber so. Genau,
0: nee,
1: du weißt, was ich meine.
2: Von
0: ja, ich checke
2: City.
0: Vom Vibe.
1: Ja, ja, genau.
0: Ja,
1: genau,
0: das
1: vom
0: ist
1: Vibe
0: aber
1: her.
0: Leider falsch. Schade. Möchte noch jemand von euch raten? Ich bin mir sicher, ihr kennt den Song. Den haben wir auch schon mal hier gespielt. Vor
1: Na
0: ewigen
1: gut.
0: Zeiten.
1: Dann, also es ist nicht Shawn Mendes. Es wird auch nicht Taylor Swift sein. Es wird auch nicht Gracie Abrams oder Tate McRae sein. Deshalb würde ich jetzt einfach mal einen Artist sagen, von dem ich auch nicht glaube, dass das ist. Aber mir fällt auch gerade tatsächlich keiner ein. Es ist nicht The Weeknd.
0: Was wolltest du sagen, Martha?
1: Keine Ahnung. One Republic.
0: Leider nicht. Leute, hier kommt die Auflösung.
1: Oh, fuck! Scheiß.
2: Und das hättest du haben können.
0: Das hättest du haben können.
1: Scheiß. Ja, komm.
0: Ja, das war Midnight Sun von Sarah Larsson. Das
1: hätte ich dir auch sagen können.
0: Hätte man haben
1: hätte
0: können.
1: Hätte ich auch sagen
0: können. Das ist
2: Not gegen voll Elend.
0: Okay. Hey, 1,5:0 hat Martha hier gegen Lauritz gewonnen. Aber wie habt ihr zu Hause abgeschnitten? Habt ihr sogar Martha geschlagen? Schreibt uns das gerne an die 0174-5757-456 und wir hören den einzig wahren Sommersong, würde ich sagen. Nicht Die Die von Shakira, sondern Sarah Larsson mit Midnight Sun.

0: Freitagmittag, das Wochenende steht vor der Tür und falls ihr noch nicht wisst, was ihr an diesem machen könnt, haben wir jetzt unsere Bonn FM Reporterin Paula Filser bei uns und die präsentiert euch die
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2: Als erstes gibt es das Bonner Waldfestival für euch. Das Ganze geht noch bis Sonntag und findet auf dem Jugendzeltplatz Bonn statt und der Eintritt ist natürlich frei für euch. Dann, wenn ihr es etwas kreativer habt, gibt es auch den Sommer-Kreativmarkt im Café Sabeen. Da gibt es handgemalte Schätze, Keramik bis zu gehäkelten Taschen und auch sogar eine DIY-Ecke. Das Ganze findet morgen von 14 bis 18 Uhr statt und der Eintritt ist kostenlos. Dann gehen wir in so eine Mystery-Thriller-Richtung. Da gibt es was im kleinen Theater Bad Godesberg für euch, nämlich die Geistergeschichte 2.22 Uhr. Der Mystery-Thriller von Danny Robbins findet am Sonntag ab 19.30 Uhr eine Aufführung statt und da kommt hier schon Tickets für ab 13 Euro. Als letztes gibt es dann etwas ein bisschen mehr partymäßig für euch, die Latino-Party, auch Latino-Vibes genannt. Da gibt es Bachata, Salsa, alle möglichen anderen Tänze, leckere Drinks und einfach die beste Stimmung, zitiere ich jetzt mal direkt von der Webseite. Die Party findet heute ab 20 Uhr in der Coco Mango Bar statt und der Eintritt ist frei für euch.
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0: Sugar von Harry Styles. Und wenn der gute Harry jetzt schon über Melonen redet, dann können wir das ja auch. Ich finde ja, Melonen sind das perfekte Obst für den Sommer, weil die einfach wirklich so geil erfrischend sind.
1: Danke, dass du es ansprichst, Martha. Ich hatte nämlich letztens mit Leuten die Diskussion, was die beste Melone ist.
0: Aha.
1: Und es ist ganz klar Wassermelone.
0: Natürlich.
1: Also ich hoffe, das stimmt mir alle zu. Wirklich alle 4 Personen, mit denen ich geredet habe, haben gesagt, nein, Wassermelone ist overrated.
0: Was war denn da bitte dann die Antwort?
1: Ich check's
0: was ist denn
1: nicht.
0: Nach deren Meinung Peak Melone?
1: Irgendwie so Honigmelone oder Digga, so ein Scheiß.
0: Komm mir nicht mit Honigmelone.
1: Ich schwöre. Also auch geil, aber so, Leute, wenn ihr so eine Wassermelone habt und da so reinbeißt und es ist so warm draußen und dann kommt dieses erfrischende, richtig nasse, sag ich jetzt mal, diese Wassermelone. Das ist doch einfach geil.
0: Nee, ganz ehrlich, Wassermelone auf die 1, alles andere ist Quatsch.
1: 100%. Wassermelone bleibt, ist und bleibt die beste Melone.
0: Da wird nichts dran gerüttelt.
1: Egal, ob du hier bist und nicht. Da könnt ihr mir sagen, was ihr wollt, Leute. Wassermelone bleibt das Beste. Und wenn ihr da anderer Meinung seid, dann versucht uns doch vom Gegenteil zu überzeugen,
0: bitte.
1: Leute. Versucht's doch. Ihr werdet es nicht schaffen. Ich hoffe, ihr acceptet die Challenge. Dann schreibt uns bitte an die 0174575756.
0: Das war der Freitagmittag, Leute. An den Mikros waren für euch Martha Strauß
1: und Julia Harder. Bis nächste Woche.

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2: Die Nachrichten mit Stefan Pössl. Guten Tag. Der Energiekonzern RWE gibt seine drei Windkraftprojekte vor der US-Küste auf. Von der Trump-Regierung bekommt der Essener Konzern dafür 1,2 Milliarden Dollar, muss die aber in Projekte fossiler Energieträger in den USA investieren. Die Deutsche Umwelthilfe kritisiert, RWE mache sich zum Handlanger Trumps und riskiere einen massiven Verlust an Glaubwürdigkeit. Die Hintergründe hat Carsten Kühntop, WDR Washington.
3: Ganz grundsätzlich ist Trump gegen die erneuerbaren Energien. Er glaubt nicht daran, dass der Klimawandel menschengemacht ist, und die Energiewende bezeichnet er als Schwindel. Seit Jahren wettert Trump vor allem gegen Windenergie, die er hasst, wie er sagt. Sie sei zu teuer und nicht zuverlässig, weswegen man sie nicht subventionieren dürfe. Und überhaupt seien Windräder hässlich. Trumps Vorgänger Biden hatte die erneuerbaren Energien gezielt gefördert. Trump macht jetzt das Gegenteil. Er behindert entsprechende Projekte, wie er nur kann, und setzt ausschließlich auf den Ausbau fossiler Brennstoffe.
2: In Deutschland ist zurzeit weniger Falschgeld im Umlauf als im vergangenen Jahr. Die Bundesbank zog im ersten Halbjahr rund 30.000 gefälschte Geldscheine aus dem Verkehr. Das entspricht einem Rückgang von gut 4%. Mehr dazu von Alexander Schmidt.
4: Zuletzt seien vermehrt falsche 100-Euro-Banknoten im Umlauf gewesen, sagte Bundesbankvorstand Lienkämper. Insgesamt aber bleibe die 50-Euro-Note bei den Fälschungen auf dem ersten Platz. Bei den gefälschten Münzen gab es im ersten Halbjahr dagegen einen Anstieg von fast 9% auf knapp 65.000. Da Falschgeld nicht ersetzt wird, rät die Bundesbank, die Banknoten nach dem Prinzip fühlen, sehen, kippen zu prüfen. Dabei empfehle es sich, eine verdächtige Banknote mit einer zweifelsfrei echten zu vergleichen und stets mehrere Sicherheitsmerkmale zu betrachten, wie etwa das griffige Papier oder die silbernen Hologrammstreifen.
2: Ein erfolgreicher deutscher Sportler könnte lange gesperrt werden. Dem derzeit besten Sprinter Owen Ansah wird vorgeworfen, einen Dopingtest verweigert zu haben. Deswegen fordert die nationale Anti-Doping-Agentur jetzt eine Strafe von 4 Jahren. Bastian Rudde, worum genau geht es in dem Fall?
5: Es geht um eine unangekündigte Dopingkontrolle Anfang Juli, kurz nachdem Owen Ansah mit 9,98 Sekunden einen deutschen Rekord aufgestellt hatte. Er hätte bei dem Test Urin abgeben sollen, tat das aber nicht, wie er sagt, in Absprache mit dem Kontrolleur, weil er auf dem Sprungbrett zu einem Wettkampf und weil er erst kurz vorher auf dem Klo gewesen sei. Die Anti-Doping-Agentur sieht das trotzdem als Verweigerung, bedeutet bis zu 4 Jahre Sperre, genauso als wenn wirklich Doping nachgewiesen worden wäre. Das ist bei Ansah nicht der Fall. Der 25-Jährige hat jetzt 3 Wochen Zeit zu überlegen, was er macht. Entweder er akzeptiert das Urteil, dann würde sich die Strafe auf 3 Jahre verkürzen, oder er geht rechtlich dagegen vor.
2: Weitere Meldungen im Überblick. Der Nationale Sicherheitsrat mit Bundeskanzler Merz hat über den möglichen Anschlagsversuch mit einer Sprengstoffdrohne am Leipziger Flughafen beraten per Telefonschalte. Ergebnisse wurden nicht mitgeteilt. Der Rat wurde im vergangenen Jahr eingerichtet, um Sicherheitsmaßnahmen bei Bedrohungslagen schneller zu koordinieren. In Bonn bleibt vorerst unklar, ab wann die Straßenbahnen wieder fahren können, die wegen Sicherheitsmängeln aus dem Verkehr gezogen wurden. Eine Sondersitzung der Aufsichtsräte ist gerade zu Ende gegangen. Die 60 Stadtbahnen im Depot haben offenbar größere Mängel als bisher bekannt. In Heinsberg hat im vergangenen Jahr eine angebliche Gruppenvergewaltigung für Empörung gesorgt. Eine Frau hatte ausgesagt, sie sei von 5 jungen Männern vergewaltigt worden. Beim Prozess kam heraus, in Wirklichkeit gab es einen einvernehmlichen Sex. Eine Handyaufnahme hat das belegt. Jetzt wurden auch die letzten beiden Angeklagten freigesprochen. Für 3 weitere gab es vorher schon Freisprüche.
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2: Nach der Schießerei in Köln-Mühlheim hat der WDR mehr über die beteiligten Familien erfahren. Am Montagabend war ein Streit eskaliert. Es gab 4 Verletzte. Mehr von Jochen Hilders.
6: Demnach wird einer Familie vorgeworfen, den Angriff unternommen zu haben. Das vermutliche Oberhaupt hat die bosnische Staatsangehörigkeit und hat offenbar einschlägige Vorstrafen. 2 jüngere Angreifer sollen Montenegriner sein. Eine Angreiferin hat die türkische Staatsangehörigkeit. Bei der Familie, die angegriffen worden sein soll, handelt es sich nach WDR-Informationen um deutsche Staatsbürger. Über das Motiv ist noch nichts bekannt.
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3: Die Nachrichten mit Stefan Passel. Guten Tag. Kanzler Merz hat aus dem Urlaub heraus eine telefonische Sondersitzung des Nationalen Sicherheitsrats geleitet. Es ging um die Sprengstoffdrohne am Leipziger Flughafen. Über Ergebnisse des Sicherheitsrats wurde nichts bekannt. Fest steht aber, nach dem Fall in Leipzig geht es unter anderem darum, wie Flughäfen gegen Drohnen gerüstet sind. Claudia Kornmeier, WDR Berlin.
4: Sei es jetzt die Flughäfen, aber auch andere kritische Infrastruktur, damit auszustatten, dass sie Detektions- und auch Abwehrtechnik haben. Zum Beispiel in Leipzig war so eine Technik der Bundespolizei noch nicht vorhanden. Das ist noch in der Beschaffung. Und dann wird es wahrscheinlich auch darum gehen, wenn wir auf andere kritische Infrastruktur schauen, nochmal darüber zu reden, ob nicht vielleicht auch die Betreiber, denen erlaubt werden soll, dass die selbst auch Drohnen abwehren. Das ist nämlich etwas, was die im Moment nicht dürfen. Die dürften, wenn dann nur Detektionstechnik einsetzen, aber keine Abwehrtechnik. Also zum Beispiel nicht Drohnen mit solchen Fangnetzen vom Himmel holen.
3: Die Stadtwerke Bonn haben heute über die Mängel bei den Straßenbahnen beraten. Die sind offenbar größer als bisher bekannt. Seit fast 3 Wochen ist ein Großteil der Bahnen aus dem Verkehr gezogen. Ergebnisse der heutigen Aufsichtsratssitzung wurden noch nicht bekannt gegeben. Aus Bonn, Merte Burmeister.
5: Laut einem Aufsichtsratsmitglied wurde nochmal über das Schreiben der technischen Aufsichtsbehörde bei der Bezirksregierung gesprochen und wie darüber informiert worden ist. In dem Schreiben werden die Mängel an den Bahnen offenbar als sehr gefährlich beschrieben. Und es gibt Kritik, dass die Stadtwerke das so nicht mitgeteilt haben. Laut einem Teilnehmer der Sitzung soll es dann auch vor allem darum gegangen sein, wie man nun das Vertrauen der Fahrgäste wiederbekommt und die Bahnen wieder sicher auf die Schiene bringt. Die Stadtbahnen, die gerade aus dem Verkehr gezogen sind, sollen laut den Stadtwerken ab Mitte des Monats wieder schrittweise zurückkehren. Sie werden gerade intensiv von TÜV-Experten geprüft und dann instand gesetzt.
3: Das Ebola-Virus breitet sich in der Demokratischen Republik Kongo weiter schnell aus. Nach Angaben der Behörden stieg die Zahl der Infizierten auf über 4.000. Das dürften aber nicht alle Fälle sein, wie Linda Stau der WDR Nairobi erklärt.
6: Die Dunkelziffer dürfte sehr viel höher liegen, da viele Angehörige von Patienten eine Ebola-Infektion nicht erkennen oder den Behörden nicht melden, denen sie misstrauen. Die Epidemie grassiert inzwischen in 5 Provinzen und ist schon jetzt die schlimmste und tödlichste in der Geschichte des Landes. Mindestens 1.800 Menschen starben. Die Gesundheitseinrichtungen sind am Limit. Hilfsorganisationen betonen, dass die Epidemie nur unter Kontrolle gebracht werden kann, wenn die Bevölkerung mehr über die Seuche weiß und darüber, wie sie damit umgehen muss. Der Schlüssel dazu, so Volker Gerdesmeier von der Caritas wörtlich, sind die Gemeinden und die Aufklärungskampagnen in ihnen.
3: Weitere Meldungen im Überblick. Der Essener Energiekonzern RWE steigt aus der Windkraftförderung vor der US-Küste aus. Die Trump-Regierung ist gegen regenerative Energien und zahlt dem Unternehmen für den Rückzug 1,2 Milliarden Dollar. Statt den 3 Windparks muss RWE das Geld aber in Projekte mit fossilen Energieträgern investieren. Umweltschützer kritisieren, RWE mache sich zum Handlanger Trumps. Das Zugvögelfestival in Hellenthal endet heute vorzeitig. Wegen hoher Brandgefahr in der Eifel wurden die für morgen und übermorgen geplanten Pop- und Elektrokonzerte abgesagt. Spätestens morgen früh müssen 1000 Gäste und 500 Mitarbeitende das Gelände verlassen. Der Veranstalter hatte versucht, die behördlich verfügte Verkürzung vor Gericht zu stoppen, war damit aber gescheitert. Dem besten deutschen 100-Meter-Sprinter Owen Ansah droht eine 4-jährige Sperre. Diese Strafe hat die Anti-Doping-Agentur gefordert. Sie wirft Ansah vor, einen Test verweigert zu haben. Der Sprinter sagt, er habe die Urinprobe nicht abgeben können, weil er unter Zeitdruck stand. Ansah kann das Urteil anfechten oder akzeptieren. Dann würde die Strafe auf 3 Jahre verkürzt werden.
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3: Der Bestsellerautor Sebastian Fitzek feiert dieses Wochenende sein 20-jähriges Autorenjubiläum mit großen Shows auf der Berliner Waldbühne. Dazu werden Zehntausende Fans erwartet. Nicola Reik, WDR Kultur.
7: 20.000 Leute pro Show, das sind so viele, wie zum Beispiel in die Köln-Arena passen. Für eine Literaturveranstaltung ist das ein ziemlich großes Publikum. Trotzdem rechnet Fitzek damit, dass die Berliner Waldbühne heute und morgen ausverkauft sein wird. Der Meister der grausamen, blutigen Thriller will persönliche Geschichten erzählen über seinen Weg vom Radioredakteur zum Bestsellerautor.
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1: Die Nachrichten mit Stefan Passl. Guten Tag. Die nordrhein-westfälische Landesregierung ist dafür, das Sonntagsfahrverbot für Lkw vorübergehend zu lockern. Hintergrund ist das Niedrigwasser in vielen Flüssen. Bastian Rudde erklärt, wie das zusammenhängt.
2: Weil Rhein und Co. gerade so wenig Wasser führen, können die Schiffe weniger Ladung transportieren. Öl, Kies oder Dünger fehlen dann woanders. Um diesen Engpass zu verringern, sollen vorübergehend mehr Güter auf den Straßen transportiert werden dürfen. Bundesverkehrsminister Bilger hat deswegen gestern auf einer Krisenkonferenz in Bonn vorgeschlagen, das Lkw-Fahrverbot an Sonn- und Feiertagen zu lockern. Jetzt spricht sich gegenüber dem WDR auch NRW-Verkehrsminister Krischer dafür aus. Unter der Voraussetzung, dass sich auch andere Bundesländer anschließen, die am Rhein liegen. Die Pegelstände in dem Fluss sind weiter gesunken und Besserung ist bei dem trockenen, warmen Wetter nicht in Sicht.
1: Die Stadtwerke Bonn haben heute über die Mängel an ihren Straßenbahnen beraten. Die sind offenbar größer als bisher bekannt. Seit fast 3 Wochen ist ein Großteil der Bahnen aus dem Verkehr gezogen. Ergebnisse der heutigen Aufsichtsratssitzung wurden noch nicht bekannt gegeben. Aus Bonn, Merte Burmeister.
3: Laut einem Aufsichtsratsmitglied wurde nochmal über das Schreiben der technischen Aufsichtsbehörde bei der Bezirksregierung gesprochen und wie darüber informiert worden ist. In dem Schreiben werden die Mängel an den Bahnen offenbar als sehr gefährlich beschrieben. Und es gibt Kritik, dass die Stadtwerke das so nicht mitgeteilt haben. Laut einem Teilnehmer der Sitzung soll es dann auch vor allem darum gegangen sein, wie man nun das Vertrauen der Fahrgäste wiederbekommt und die Bahnen wieder sicher auf die Schiene bringt.
1: In Österreich haben schwere Regenfälle zu Überflutungen und Gerölllawinen geführt. Besonders betroffen war das Bundesland Salzburg. Clemens Fehrenkotte, WDR Wien, beschreibt, was passiert ist.
4: Also das war natürlich schon eine heftige Überraschung, denn nach Wochen keinerlei Regen kam es ungefähr gegen 6:30 abends zu Sturzregen. Und zwar gingen dann tatsächlich kleine Bäche in große Flüsse über. Rettungskräfte waren die ganze Nacht im Einsatz. Für den Nachmittag wird wieder angekündigt, dass es dort heftige Regenfälle wieder geben wird. Das Wichtigste ist allerdings, es gab bislang, so melden die Behörden, keinerlei Verletzte.
1: In Deutschland ist zurzeit weniger Falschgeld im Umlauf als im vergangenen Jahr. Die Bundesbank zog im ersten Halbjahr rund 30.000 gefälschte Geldscheine aus dem Verkehr. Das entspricht einem Rückgang von gut 4%. Mehr dazu von Alexander Schmidt.
5: Zuletzt seien vermehrt falsche 100-Euro-Banknoten im Umlauf gewesen, sagte Bundesbankvorstand Lienkämper. Insgesamt aber bleibe die 50-Euro-Note bei den Fälschungen auf dem ersten Platz. Bei den gefälschten Münzen gab es im ersten Halbjahr dagegen einen Anstieg von fast 9% auf knapp 65.000. Da Falschgeld nicht ersetzt wird, rät die Bundesbank, die Banknoten nach dem Prinzip fühlen, sehen, kippen zu prüfen. Dabei empfehle es sich, eine verdächtige Banknote mit einer zweifelsfrei echten zu vergleichen und stets mehrere Sicherheitsmerkmale zu betrachten, wie etwa das griffige Papier oder die silbernen Hologrammstreifen.
1: Weitere Meldungen im Überblick. Der mutmaßliche Drohnenanschlag am Leipziger Flughafen beschäftigt weiter die Politik. Heute hat der Nationale Sicherheitsrat über mögliche Konsequenzen beraten. Bundeskanzler Merz war auch dabei. Ergebnisse wurden nicht veröffentlicht. Das Gremium gibt es seit dem vergangenen Jahr. Es soll Sicherheitsmaßnahmen bei Bedrohungslagen koordinieren. Der Staatsschutz ermittelt wieder wegen eines möglichen Sabotageakts bei der Bahn in Nordrhein-Westfalen. In der Nacht auf Donnerstag sind in Leverkusen Kabel an einer Bahnstrecke durchschnitten worden. 400 Häuser hatten deshalb Probleme mit dem Internet. Auf den Zugverkehr hatte es keine Auswirkungen. Bei den Schwimm-Europameisterschaften in Paris hat Isabel Gose eine weitere Goldmedaille für Deutschland gewonnen. Im Freiwasser gewann sie im Knockout-Sprint. Dabei gibt es mehrere Rennen. Die langsamsten scheiden jeweils aus.
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1: Einen Himmel voller Heißluftballons, den könnte es heute in Warendorf geben. Zum ersten Mal findet dort die Mongolfiade des Freiluftballonvereins Münster und Münsterland statt. Organisator Nils Bohlmann kann es kaum erwarten.
6: Wir hoffen wochenlang auf das richtige Wetter. Und wenn es dann dazu kommt, dass die Ballone aufsteigen, ist es immer ein gemeinsamer Gänsehautmoment. Und eigentlich für diese Gänsehautmomente machen wir es.
1: Um 18 Uhr sollen heute die ersten Ballons in Warendorf aufsteigen. Die Mongolfiade geht bis Sonntag. Das Wetter in Nordrhein-Westfalen. Nördlich der Ruhr sind ganz vereinzelt kurze Schauer möglich.
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1: Sprachrabbiner Avraham Radbil aus Konstanz. Shabbat Shalom wünscht Ursula Voss-Henrich.
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3: Die Nachrichten mit Udo Stiel. Guten Tag. Auf den Straßen in Nordrhein-Westfalen werden demnächst wahrscheinlich mehr Lkw unterwegs sein. Denn es zeichnet sich ab, dass das Fahrverbot an Sonn- und Feiertagen vorübergehend aufgehoben wird. Bastian Rudde, Grund dafür ist das Niedrigwasser im Rhein?
4: Weil die Pegelstände so niedrig sind, können Schiffe weniger Waren transportieren und deswegen soll mehr über die Straße abgewickelt werden. In Rheinland-Pfalz ist es schon beschlossene Sache, dass das Fahrverbot für Lkw an Sonn- und Feiertagen gelockert wird. Auch das NRW-Verkehrsministerium hat sich jetzt dafür ausgesprochen. Der Bund war sowieso schon dafür, also werden demnächst wohl mehr Lkw unterwegs sein, damit die Lieferketten nicht vom Niedrigwasser unterbrochen werden. Kritiklos läuft das nicht ab. Die Gewerkschaft Verdi warnt davor, dass Kraftfahrer noch mehr arbeiten müssen und verweist auch auf den Personalmangel in der Branche. Um ein Schiff zu ersetzen, braucht es ein Vielfaches an Lkw. Deswegen soll auch die Bahn dabei helfen, die ausgetrockneten Wasserstraßen zu entlasten.
3: Und mit Blick auf das Niedrigwasser ist so schnell auch keine Änderung in Sicht. Die Pegelstände vor allem am Rhein sind weiter gesunken. An allen vier großen Messstationen in Nordrhein-Westfalen wurden historische Tiefstwerte erreicht. In Düsseldorf liegt der Pegelstand jetzt bei 15 Zentimetern, so niedrig wie nie. Auch in Duisburg, Emmerich und Köln wurden die erst wenige Tage alten Rekordtiefstände heute nochmal unterboten. Menschenrechtler erheben schwere Vorwürfe wegen des Vorfalls in der spanischen Enklave Ceuta in Nordafrika vergangene Woche. Eine marokkanische Vereinigung zum Schutz der Menschenrechte macht sowohl die spanischen als auch die marokkanischen Behörden verantwortlich. Sie hätten Menschen sehenden Auges in ihr Verderben schwimmen lassen. Mehr dazu von Stefan Ehlert.
5: Die Präsidentin der Vereinigung, Swad Labrama, forderte am Morgen in Rabat die Ausrufung der Staatstrauer sowie Aufklärung durch die zuständigen Behörden. Zig Familien suchten immer noch nach Angehörigen ohne ausreichende behördliche Koordination. Die offizielle Zahl von bislang mehr als 80 Toten stellten die Menschenrechtler am Morgen in Frage. Sie rechnen damit, dass weit mehr Menschen beim Versuch in Ceuta auf europäischen Boden zu gelangen gestorben sind. Ein Vertreter der AMDH-Sektion in der Stadt Tetuan, nicht weit von Ceuta entfernt, wies darauf hin, dass inzwischen etwa 160 Personen wegen des Andrangs auf Ceuta festgenommen worden seien, darunter Minderjährige.
3: Der Energiekonzern RWE gibt seine drei Windkraftprojekte vor der US-Küste auf. Von der Trump-Regierung bekommt der Essener Konzern dafür 1,2 Milliarden Dollar, muss diese aber in Projekte fossiler Energieträger in den USA investieren. Die deutsche Umwelthilfe kritisiert das. Carsten Kühntop, WDR Washington.
6: Ganz grundsätzlich ist Trump gegen die erneuerbaren Energien. Er glaubt nicht daran, dass der Klimawandel menschengemacht ist und die Energiewende bezeichnet er als Schwindel. Seit Jahren wettert Trump vor allem gegen Windenergie, die er hasst, wie er sagt. Sie sei zu teuer und nicht zuverlässig, weswegen man sie nicht subventionieren dürfe. Und überhaupt seien Windräder hässlich. Trumps Vorgänger Biden hatte die erneuerbaren Energien gezielt gefördert. Trump macht jetzt das Gegenteil. Er behindert entsprechende Projekte, wie er nur kann, und setzt ausschließlich auf den Ausbau fossiler Brennstoffe.
3: In Deutschland sind zurzeit weniger gefälschte Geldscheine im Umlauf als im vergangenen Jahr. Die Bundesbank zog im ersten Halbjahr rund 30.000 falsche Banknoten aus dem Verkehr. Das entspricht einem Rückgang von gut 4%. Die meisten Blüten sind 50-Euro-Scheine. Die Stadtwerke Bonn haben heute über die Mängel bei den Straßenbahnen beraten. Die sind offenbar größer als bisher bekannt. Seit fast drei Wochen ist ein Großteil der Bahnen aus dem Verkehr gezogen. Ergebnisse der heutigen Aufsichtsratssitzung wurden nicht bekannt gegeben.
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3: In Deutschland gibt es Sorge, dass durch den Bürokratieabbau der Denkmalschutz ausgehöhlt werden könnte. Die Deutsche Stiftung Denkmalschutz warnt davor, dass alte Bauten dadurch ihren Schutz verlieren könnten. Beate Hinrichs, WDR Kultur.
7: Mehrere Bundesländer planen Reformen in der Denkmalpflege, um Bauprojekte zu beschleunigen. In Nordrhein-Westfalen tritt die entsprechende Novelle zum 1. September in Kraft. Und das könne dazu führen, so fürchtet die Deutsche Stiftung Denkmalschutz, dass fachliche Unabhängigkeit und Transparenz auf der Strecke blieben. Das gelte etwa, wenn statt der Fachbehörden andere Stellen über Bauvorhaben entscheiden sollten. Zuvor hatte der Archäologie-Berufsverband CIFA gewarnt, ein nicht erneuerbares Kulturerbe sei ernsthaft in Gefahr.
3: Und das Wetter in Nordrhein-Westfalen.
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0: Die Nachrichten mit Katrin Baumhöfer. Guten Abend. Wegen des Niedrigwassers im Rhein will NRW das Sonntagsfahrverbot für Lkw aussetzen. Das teilte das Landesverkehrsministerium auf Anfrage mit. Tobias Zacher, WDR-Landespolitik, mit den Hintergründen.
3: Bei einigen Unternehmen droht wegen Lieferengpässen ein Produktionsstopp. Deshalb ist NRW dafür, das Fahrverbot für Laster an Sonn- und Feiertagen befristet aufzuheben. Das teilte Verkehrsminister Oliver Krischer von den Grünen dem WDR mit. Allerdings will NRW keinen Alleingang machen, sondern sich mit dem Bund und den anderen Bundesländern, die am Rhein liegen, abstimmen, damit die Laster auch problemlos weiterfahren können, zum Beispiel nach Rheinland-Pfalz oder Baden-Württemberg. Nach WDR-Informationen ist es möglich, dass es dazu noch heute eine Entscheidung unter den Beteiligten gibt. Die müssen sich zum Beispiel einigen, für welche Waren genau das Fahrverbot ausgesetzt wird und ab wann.
0: Auch in anderen europäischen Ländern führt das trockene Wetter weiter zu Niedrigwasser. Unter anderem in Ungarn. Am Plattensee stecken Segelschiffe am Ufer fest. Die Donau in Budapest ist teilweise so ausgetrocknet, dass sich Inseln bilden. Weil das Flusswasser nicht mehr zum Kühlen ausreicht, wurde das einzige Atomkraftwerk des Landes abgeschaltet. Über die Hitzewelle in Ungarn Clemens Fehrenkotte.
4: Also es ist zum Teil wirklich schwer zu ertragen. Es war die letzten Tage immer über 40 Grad. Die Bevölkerung selber hat natürlich sich darauf eingestellt, indem sie versucht hat, die Appelle der Regierung zu beherzigen, vor allen Dingen dann halt auch die Energieversorgung runterzufahren, sofern sie es selber im Griff haben. Unter anderem, wer zum Beispiel keine Klimaanlage hat, der hatte natürlich auch die Möglichkeit, das wurde ad hoc aufgestellt, mehr als 2000 Klimakühlezentren aufzusuchen, um sich da abzukühlen. Also es ist sehr, sehr fordernd gegenwärtig.
0: Bundeskanzler Merz hat aus dem Urlaub heraus eine telefonische Sondersitzung des Nationalen Sicherheitsrats geleitet. Es ging um die Sprengstoffdrohne am Leipziger Flughafen. Über Ergebnisse des Sicherheitsrats wurde nichts bekannt. Nach dem Fall in Leipzig geht es unter anderem darum, wie gut Flughäfen gegen Drohnen gerüstet sind. Claudia Kornmeier, WDR Berlin.
5: Sei es jetzt die Flughäfen, aber auch andere kritische Infrastruktur, damit auszustatten, dass sie Detektions- und auch Abwehrtechnik haben. Zum Beispiel in Leipzig war so eine Technik der Bundespolizei noch nicht vorhanden. Das ist noch in der Beschaffung. Und dann wird es wahrscheinlich auch darum gehen, wenn wir auf andere kritische Infrastruktur schauen, nochmal darüber zu reden, ob nicht vielleicht auch die Betreiber, denen erlaubt werden soll, dass die selbst auch Drohnen abwehren. Das ist nämlich etwas, was die im Moment nicht dürfen. Die dürften, wenn dann, nur Detektionstechnik einsetzen, aber keine Abwehrtechnik. Also zum Beispiel nicht Drohnen mit solchen Fangnetzen vom Himmel holen.
0: Weitere Meldungen im Überblick. In Bonn bleibt vorerst unklar, ab wann die Straßenbahnen wieder fahren können, die wegen Sicherheitsmängeln aus dem Verkehr gezogen wurden. Heute gab es eine Sondersitzung der Aufsichtsräte. Die 60 Stadtbahnen im Depot haben offenbar größere Mängel als bisher bekannt. In einem kleinen Ort an der Côte d'Azur in Frankreich dürfen muslimische Frauen wieder einen Burkini am Strand tragen. Ein Gericht hat das Verbot aufgehoben. Begründung: die persönliche Freiheit der Frauen werde zu stark eingeschränkt. In Frankreich wird seit Jahren über muslimische Kleidung gestritten. Kleinere Städte erlassen immer wieder neue Verbote, obwohl schon die höchsten Gerichte entschieden haben, dass das nicht erlaubt ist. In Deutschland sind zurzeit weniger gefälschte Geldscheine in Umlauf als im vergangenen Jahr. Die Bundesbank zog im ersten Halbjahr rund 30.000 falsche Banknoten aus dem Verkehr. Das entspricht einem Rückgang von gut 4%. Die meisten Blüten sind 50-Euro-Scheine. Die Bundesbank betont, wer Falschgeld in seinem Portemonnaie bemerkt, bekommt es nicht ersetzt. Dem besten deutschen 100-Meter-Sprinter Owen Ansah droht eine 4-jährige Sperre. Diese Strafe hat die Anti-Doping-Agentur gefordert. Sie wirft Ansah vor, einen Test verweigert zu haben. Der Sprinter sagt, er habe die Urinprobe nicht abgeben können, weil er unter Zeitdruck stand. Ansah kann das Urteil anfechten.
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0: Besucher der Kranger Kirmes können sich freuen. Das geplante Feuerwerk darf heute Abend gezündet werden. Verantwortliche der Stadt Herne haben mit der Feuerwehr das gesamte Kirmesgelände noch einmal angeschaut und das so entschieden. Erleichterung auch bei Michaela Konietzka vom Ordnungsamt.
6: Dadurch, dass die Feuerwehr halt gerade gesagt hat, dass, wenn was passieren sollte, sie in der Lage sind, ein mögliches Feuer zu löschen, stehe ich jetzt hier beruhigt tatsächlich.
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3: Die Nachrichten mit Udo Stiel. Guten Abend.
4: Durch den wegen des Rhein-Niedrigwassers stark eingeschränkten Schiffsverkehr droht jetzt bei einigen Unternehmen konkret ein Produktionsstopp.
3: Nordrhein-Westfalens Verkehrsminister Krischer begründet, warum er das Lkw-Fahrverbot an Sonn- und Feiertagen vorübergehend lockern will. So sollen Güter auf der Straße transportiert werden, die wegen des Niedrigwassers nicht über den Rhein verschifft werden können. Krischer verweist darauf, dass das Sonntagsfahrverbot für Lkw in ähnlichen Lagen schon einmal gelockert wurde.
4: Eine zeitlich befristete Ausnahme kann grundsätzlich die Flexibilität beim Gütertransport erhöhen und hilft, den reduzierten Schiffsverkehr zu kompensieren.
3: Nach Aussage von Krischer will Nordrhein-Westfalen eine einheitliche Regelung mit anderen Bundesländern am Rhein. Einige davon haben das Lkw-Fahrverbot allerdings schon gelockert, zum Beispiel Rheinland-Pfalz, andere noch nicht, wie Baden-Württemberg. Und mit Blick auf das Niedrigwasser ist so schnell auch keine Änderung in Sicht. Die Pegelstände, vor allem am Rhein, sind weiter gesunken. An allen 4 großen Messstationen in Nordrhein-Westfalen wurden neue historische Tiefstwerte erreicht. Die Stadtwerke Bonn haben über die Mängel bei den Straßenbahnen beraten. Die sind nämlich größer als bisher bekannt. Ergebnisse der heutigen Aufsichtsratssitzung wurden nicht bekannt. Aus Bonn, Merthe Burmeister.
5: Laut einem Aufsichtsratsmitglied wurde nochmal über das Schreiben der technischen Aufsichtsbehörde bei der Bezirksregierung gesprochen und wie darüber informiert worden ist. In dem Schreiben werden die Mängel an den Bahnen offenbar als sehr gefährlich beschrieben. Und es gibt Kritik, dass die Stadtwerke das so nicht mitgeteilt haben. Laut einem Teilnehmer der Sitzung soll es dann auch vor allem darum gegangen sein, wie man nun das Vertrauen der Fahrgäste wiederbekommt und die Bahnen wieder sicher auf die Schiene bringt.
3: Und auch das ist Thema. Der mutmaßliche Drohnenanschlag am Leipziger Flughafen beschäftigt weiter die Politik. Der Nationale Sicherheitsrat hat über mögliche Konsequenzen beraten. Die Polizei in Gelsenkirchen hat vorsichtige Entwarnungen gegeben. Nach dem Straßenbahnunfall gestern sind 3 Verletzte nicht mehr in Lebensgefahr. Der Staatsschutz ermittelt wieder wegen einer möglichen Sabotageaktion bei der Bahn in Nordrhein-Westfalen. In der Nacht auf Donnerstag sind in Leverkusen Kabel durchgeschnitten worden. In Kopenhagen soll es bald ein Krisentreffen geben, weil Touristen dort aus Sicht der Behörden nicht richtig Fahrrad fahren können. Die dänische Hauptstadt ist Fahrradstadt. Viele Besucher kommen aber auf den Radwegen nicht klar und können zum Beispiel nicht richtig abbiegen. Die Stadtverwaltung in Kopenhagen will sich deshalb unter anderem mit Fahrradverleihern und Sicherheitsfachleuten zusammensetzen. Das war WDR aktuell. Das Wetter in Nordrhein-Westfalen, in der Nacht örtlich Dunstfelder bei Tiefstwerten von 13 bis 9 Grad. Morgen wird es wieder sonnig und deutlich wärmer. In Brilon werden 26 Grad erwartet, in Aalen 27 und in Meerbusch 28 Grad. Die Zeit 19.03 Uhr. WDR 5, die Verkehrslage. A2 Dortmund Richtung Hannover zwischen Bad Eilsen und Lauenau etwa 10 Minuten plus, 4 Kilometer Stau. A40 Duisburg Richtung Essen zwischen Mülheim-Winkhausen und Essen-Frohnhausen. Etwa 10 Minuten plus 3 Kilometer Stau wegen Bauarbeiten ist nur eine Spur frei. A52 Düsseldorf Richtung Mönchengladbach zwischen Schiefbahn und Mönchengladbach-Neuwerk. Etwa 10 Minuten plus 2 Kilometer Stau. Und die A57 Köln Richtung Krefeld zwischen Dormagen und Neuss-Norf. 3 Kilometer Stau.
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6: Hallo, ich hoffe, es gibt bei euch heute wenig und viel.
7: Oh. Aha.
6: Ja, Ratefreitag haben wir, 4 Rätsel warten auf euch und ich hoffe, dass da ganz viele Aha-Momente dabei sind. Denn wenn ihr die Rätsel knackt, könnt ihr schicke Maus-Kopfhörer gewinnen. 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
6: Ich bin gespannt, mit wem von euch ich heute Abend rätseln darf. 0800 220 5555 ist die Nummer. Außerdem heute, warum sich Menschen freiwillig 100 Tage einsperren lassen für die Wissenschaft. Und Musik haben wir auch noch mit einer wichtigen Botschaft.
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6: Unique, also einzigartig.
8: Du bist unique.
6: So heißt dieser Song von Center und Ela.
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2: Die Nachrichten mit Udo Stiel. Guten Abend. Nordrhein-Westfalens Verkehrsminister Krischer hat sich entschieden, das Sonntagsfahrverbot für Lkw wird gelockert.
3: Wir sind auf diese Situation vorbereitet und wollen das Verbot befristet aufheben.
2: Der Grünen-Politiker will so ermöglichen, dass Schiffstransporte bestimmter Güter über den Rhein durch Lkw-Fahrten ersetzt werden. Vorerst bis Ende des Monats. Über die Hintergründe Bastian Rudde.
4: Weil Rhein und Co. gerade so wenig Wasser führen, können die Schiffe weniger Ladung transportieren. Öl, Kies oder Dünger fehlen dann woanders. Um diesen Engpass zu verringern, sollen vorübergehend mehr Güter auf den Straßen transportiert werden dürfen. Die Pegelstände in dem Fluss sind weiter gesunken und Besserung ist bei dem trockenen, warmen Wetter nicht in Sicht.
2: In Bonn haben die Abbrucharbeiten an der gesperrten Nordbrücke begonnen. Bis Montag will das Abrissunternehmen jetzt durcharbeiten. Für Projektleiter Anton Bartel eine besondere Herausforderung.
5: Das ist wie eine OP am offenen Herzen. Wir sind hier im laufenden Verkehr teilweise ab der Sperrpause. Man muss Rücksicht nehmen auf Anwohner und das Ganze drumherum. Aber ich glaube, darauf sind wir gut eingestellt.
2: Bis Montag soll das betroffene Stück der Nordbrücke abgerissen sein. Für die Arbeiten ist der Verkehr in Bonn zusätzlich eingeschränkt. Die Sperrungen sollen noch bis Dienstag bleiben. Und das sind weitere Themen des heutigen Abends. Der Energiekonzern RWE gibt seine 3 Windkraftprojekte vor der US-Küste auf. Von der Trump-Regierung bekommt der Essener Konzern dafür 1,2 Milliarden Dollar, muss die aber in Projekte fossiler Energieträger in den USA investieren. In Spanien ist ein mutmaßlicher Bankräuber festgenommen worden, nachdem 12 Jahre lang gesucht wurde. Der heute 70-Jährige soll damals in Aachen mit Komplizen mehr als 400.000 Euro erbeutet haben. In der zweiten Fußball-Bundesliga geht die neue Saison los. Der VfL Bochum eröffnet sie gleich zu Hause gegen die Hertha aus Berlin. Besucher der Kranger Kirmes können sich freuen. Das geplante Feuerwerk heute darf gezündet werden. Verantwortliche der Stadt Herne haben mit der Feuerwehr das gesamte Kirmesgelände noch einmal angeschaut und das so entschieden. Erleichterung auch bei Michaela Konietzka vom Ordnungsamt.
6: Dadurch, dass die Feuerwehr halt gerade gesagt hat, dass, wenn was passieren sollte, sie in der Lage sind, ein mögliches Feuer zu löschen, stehe ich jetzt hier beruhigt tatsächlich und freue mich, dass das Feuerwerk stattfindet.
2: Um 22:30 soll es heute Abend losgehen. Damit man das Feuerwerk besser sehen kann, wird die Beleuchtung auf der Kranger Kirmes ausgeschaltet. Das war WDR aktuell. Das Wetter in Nordrhein-Westfalen: in der Nacht örtlich Dunstfelder bei Tiefstwerten von 13 bis 9 Grad. Morgen wird es sonnig und wieder deutlich wärmer. In Attendorn 26 Grad, in Herford 27 und in Castrop-Rauxel 28 Grad. Am Sonntag wieder heiß mit bis zu 33 Grad und am Montag ähnlich, aber dann mit vereinzelten Schauern oder Gewittern. 20.03 Uhr.
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7: Hi, wir haben für euch im August einige .eu Classics vorbereitet während unserer kleinen Sommerpause. Und das sind einige der Folgen, die mit am meisten gehört wurden, auf die ihr besonders viel reagiert habt und die vor allem an ihrer Aktualität überhaupt nichts eingebüßt haben. Heute geht's um den digitalen Euro. Wann und wie kommt er eigentlich als Konkurrenz zu PayPal und Co.? Also viel Spaß damit und schon mal so viel. Ganz frische, ganz neue Folgen von .eu gibt's dann wieder ab September. Der digitale Euro ist ja seit Jahren quasi als Buzzword unterwegs. Es ist ein großes Versprechen, ein rundum sorglos Paket für alle in Europa, die elektronisch bezahlen wollen. Praktisch, datensicher, anonym wie Bargeld. Und jetzt kommt natürlich noch dazu, wollen wir wirklich weiter so abhängig sein von US-Zahlungsdiensten, Visa, Mastercard, PayPal? Wohl kaum. Also, es könnte so schön sein mit dem digitalen Euro, das sagt auch der deutsche Finanzminister Lars Klingbeil.
8: Der digitale Euro. Ich bin sehr froh, dass wir jetzt in der Schlusskurve sind. Ich mache auch Druck.
7: Ja, im besten Fall, das sind die News zum Start ins neue Jahr, wird der digitale Euro 2026 politisch fix beschlossen. Aber klar ist auch, jetzt geht's in die heiße Phase und es gibt noch sehr viel zu klären. Auch im neuen Jahr mit mir, Katrin Schmidt, Korrespondentin im ARD-Studio in Brüssel. Und diesmal zusammen mit meinem Kollegen Jean-Marie Magro. Grüß dich, Jean-Marie. Groß Bonjour. Neues, auch nochmal an dieser Stelle.
9: Ja, bonne année, à vous tous.
7: Denn Jean-Marie, du hast dich jetzt gerade zuletzt intensiv mit dem digitalen Euro befasst. Auch eine schöne Art, ins neue Jahr zu starten.
9: Ich kann mir nichts Schöneres vorstellen.
7: Ja, genau. Und der Europa-Podcast auch.
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1: Die Nachrichten mit Udo Stiel. Guten Abend. An Samstagen und Sonntagen werden in Nordrhein-Westfalen vorerst mehr Lkw auf den Autobahnen unterwegs sein. Das Landesverkehrsministerium hat das Fahrverbot an Sonntagen sowie an Feriensamstagen gelockert. Christina Wilkes berichtet.
2: Die neuen Regeln sollen erstmal bis Ende des Monats gelten, also für die nächsten 4 Wochenenden. An denen hebt das Verkehrsministerium die Fahrverbote für Lkw auf, allerdings nur für bestimmte Güter. Welche genau, wurden nicht genannt. Hintergrund ist aber das Niedrigwasser im Rhein. Auf dem Fluss dürfen Frachter seit Wochen nur noch wenig Ladung mitnehmen. Manche Unternehmen befürchten deshalb sogar einen Produktionsstopp. Um das zu verhindern, sollen mehr Güter über Straßen und auch Schienen transportiert werden. Höhere Flusspegel durch viel Regen werden erstmal nämlich nicht erwartet.
1: In Gelsenkirchen versuchen Ermittler zu klären, wie es zu dem schweren Straßenbahnunfall kommen konnte. Gestern war ein Zug offenbar ungebremst auf einen anderen aufgefahren. Oberkommissar Florian Mühlenbrock sagt, dass jetzt nach und nach Zeugen befragt werden.
3: Das war gestern nicht vollumfänglich möglich, weil einige der Passagiere ins Krankenhaus mussten. Weiterhin werden wir die Daten des Fahrtenschreibers der Straßenbahn auslesen. Davon erhoffen wir uns Daten, die uns erklären, warum es vielleicht zum Unfall gekommen ist, wie schnell die Bahn gefahren ist und so weiter.
1: Bei dem Straßenbahnunfall wurden 42 Menschen verletzt, mehrere davon schwer. Weitere Themen des Abends. Die deutschen Exporte sind auf einem Rekordhoch. Laut Statistischem Bundesamt wurden im Juni Waren im Wert von fast 140 Milliarden Euro exportiert. Im Vergleich zum Vorjahr fast 7% mehr. In Bonn hat der Abbruch der maroden Nordbrücke begonnen, am Brückenteil über Land auf der linken Rheinseite. Die Arbeiten laufen bis Montag fast rund um die Uhr. Bei der Kanger Kirmes in Herne gibt es gleich das traditionelle Feuerwerk. Veranstalter und Stadt hatten das heute entschieden, trotz trockener Böden und erhöhter Brandgefahr. Im Profifußball ist die Sommerpause vorbei. In der dritten Liga hat Düsseldorf die neue Saison eröffnet, auswärts beim SV Waldhof. Die Fortuna verlor 1:2 und die zweite Liga ist vor gut einer halben Stunde gestartet. VfL Bochum hat die Hertha aus Berlin zu Gast. Live im Stadion ist Luise Kopf.
4: Es steht noch 0-0 zwischen diesen beiden Mannschaften. Gerade aber der VfL Bochum an der 16-Meter-Kante. Ball wird rechts rausgegeben auf Miyoshi. Und das Momentum, um diesen Angriff zu Ende zu spielen, ist erstmal vorbei. Jetzt ein rustikales Einsteigen der Hertha da auf Höhe der Eckfahne. Deswegen das Geschrei hier im pickepackevollen Ruhrstadion. Und Bochum hat die Kontrolle zurück auf den Ball, aber nur bedingt im Spiel. Beide Mannschaften tun sich so ein bisschen schwer. 0-0 hier der Spielstand.
1: Und das war WDR aktuell. Das Wetter in Nordrhein-Westfalen, in der Nacht örtlich Dunstfelder, morgen sonnig, deutlich wärmer in Wermelskirchen 26, in Lünen 27 und in Mörs 28 Grad. Es ist 21.03 Uhr.
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5: Mit Jörg Biesler und ich bin nicht allein.
6: Howdy, ich bin Ted Lasso.
7: Für mich hat Erfolg nichts mit Gewinnen und Verlieren zu tun. Ich will diesen jungen Männern helfen, die beste Version von sich selbst zu sein, auf dem Spielfeld und außerhalb.
5: Die beste Version von sich selbst will er. Ted Lasso, ein Footballtrainer, der aus den USA nach England kommt, um dort eine Mannschaft zu trainieren. Gerade ist die neue Staffel der Serie erschienen und die ist genauso beliebt wie ihr Star. Ted Lasso eben, der ist... ja, ein alter weißer Mann, aber kein Cheater, kein Poser, der ist sympathisch und entwicklungsfähig. Gleich ein Gespräch über neue Männerbilder in Serien. Außerdem der Düsseldorfer Comedian Akshay Rastogi, der beschimpft deutsche Städte, aber sehr freundlich. Los geht's mit dem britischen Singer-Songwriter Passenger, Thunder.

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1: Die Nachrichten mit Udo Stiel. Guten Abend. Die Landesregierung hat auf das Niedrigwasser in Nordrhein-Westfalens Flüssen reagiert. An den kommenden 4 Wochenenden dürften mehr Lkw unterwegs sein. Die Fahrverbote an Sonntagen und an Samstagen in den Ferien werden aufgehoben. Landesverkehrsminister Krischer begründet das so.
2: Durch den wegen des Rhein-Niedrigwassers stark eingeschränkten Schiffsverkehr droht jetzt bei einigen Unternehmen konkret ein Produktionsstopp.
1: So etwas will Krischer verhindern und hofft, dass jetzt mehr Güter von Lkw auf der Straße transportiert werden.
2: Eine zeitlich befristete Ausnahme kann grundsätzlich die Flexibilität beim Gütertransport erhöhen und hilft, den reduzierten Schiffsverkehr zu kompensieren.
1: Die Lockerungen der Lkw-Fahrverbote an Wochenenden sollen in Nordrhein-Westfalen zunächst bis Ende des Monats gelten und auch nicht für alle Waren. Der Ansturm zehntausender Migranten aus Marokko auf die spanische Enklave Ceuta hat juristische Folgen. In Marokko wurden 7 Taxifahrer zu Gefängnis- und Geldstrafen verurteilt. Ein Gericht befand sie schuldig, eine illegale Ausreise über nicht zugelassene Grenzübergänge unterstützt zu haben. Auf EU-Ebene verschärft sich außerdem die diplomatische Krise zwischen Italien und Spanien. Nachdem Italien wegen Ceuta Grenzkontrollen für Einreisen per Flug und Schiff aus Spanien einführte, lässt Spanien nun im Gegenzug alle Einreisen aus Italien kontrollieren. Und auch das ist heute passiert. In Bonn haben die Stadtwerke heute über die Mängel bei den Straßenbahnen beraten. Diese sind an etwa 60 Zügen offenbar größer als bisher bekannt. Konkrete Ergebnisse der Sitzung wurden aber nicht öffentlich. Und in Leverkusen ermittelt der Staatsschutz zu einer möglichen Sabotage bei der Deutschen Bahn. In der Nacht auf Donnerstag sind in Leverkusen Kabel an einer Zugstrecke durchgeschnitten worden. In der Eifel endet das Zugvögelfestival vorzeitig. Wegen hoher Brandgefahr in Hellental wurden für morgen und übermorgen alle Pop- und Elektrokonzerte abgesagt. Spätestens morgen früh müssen die Gäste und Mitarbeiter das Gelände verlassen. Die zweite Fußball-Bundesliga ist in die neue Saison gestartet. Der VfR Bochum eröffnet sie gerade mit einem Heimspiel gegen Hertha BSC. Die zweite Halbzeit läuft und live im Stadion ist Luise Kropf.
3: Ja, und Bochum ist so langsam aufgewacht, ist jetzt drin in dieser Zweitligasaison. Man liegt zwar noch 0-1 hinten, 69 Minuten rum, aber die besseren Chancen in der zweiten Hälfte haben auf jeden Fall die Bochumer. Hofmann eben per Kopf oder Tatz, der Neuzugang, nach einem Schuss aus so 16 Metern zentrale Position in allerletzter Sekunde noch abgeblockt worden von einem Berliner. Also Bochum kommt, aber Bochum liegt eben noch hinten, 0-1.
1: Und das war WDR aktuell. Das Wetter in Nordrhein-Westfalen. Morgen wird es sonnig und wieder deutlich wärmer. In Schleiden 26, in Kleve 27 und in Kerpen 28 Grad. 22.03 Uhr.
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4: So schnell sind fast 2 Stunden rum, wenn es denn so interessant ist zum Auftakt der zweiten Fußball-Bundesliga wie heute Abend in Bochum, wo der VfL immer noch jetzt nach rund 70 Minuten gegen Hertha BSC 0-1 zurückliegt und mit den vielen, vielen Gesprächen und Berichten rund um diese zweite Liga. Aber jetzt gehört das Mikrofon wieder Luise Kropf, denn vorhin hatten wir von dir gehört, Luise, die Bochumer würden alles versuchen, aber wofür reicht das?
3: Ja, bisher noch nicht für ein Tor. Das kann ich hier schon mal vermelden aus dem Ruhrstadion in Bochum. Immer noch liegt Bochum 0-1 hinten. 71. Minute sind wir jetzt drin. Aber unter anderem eingewechselt worden ist der Ruhrpott-Messi, wie er in Bochum genannt wird. Das ist Gerrit Holtmann, hat mal ein Sensationstor erzielt. Ist ein bisschen was her. Und er flitzt jetzt hier seit so gut 15 Minuten die linke und rechte Bahn immer wieder runter. Kriegt auch oft den Ball und sorgt hier richtig für einen Wirbelsturm, der auf den Grün hier einmal ins Schleudern gebracht wird. Die Bochumer jetzt auf der rechten Seite unterwegs, versuchen das Spiel hier erstmal in Ruhe aufzubauen. Aber ganz so viel Ruhe haben sie ehrlich gesagt nicht mehr. Noch 20 Minuten auf der Uhr und immer noch der 0-1-Rückstand.
4: Morgen, ich habe es vorhin gesagt, beginnt in Birmingham die Europameisterschaft der Leichtathleten. Die deutsche Mannschaft wird von den Weltmeistern Leo Neugebauer und Malaika Mihambo angeführt. Zum DLV-Tross gehört aber auch Sprinter Owen Ansah, dem eine Dopingsperre droht. Die deutsche Anti-Doping-Agentur NADA behauptet, er habe eine Dopingkontrolle verweigert. Ansah wiederum sagt, nö, stimmt nicht. Ich habe ARD-Report.
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1: Die Nachrichten mit Udo Stiel. Guten Abend. Die Landesregierung reagiert auf das Niedrigwasser in den Flüssen und hebt das Lkw-Fahrverbot an Wochenenden auf. Nordrhein-Westfalens Verkehrsminister Krischer hofft, dass dadurch bestimmte Schiffsfrachten ersatzweise per Lkw geliefert werden. Schon vor dieser Entscheidung heute Abend hatte Dirk Engelhardt vom Bundesverband Güterkraftverkehr und Logistik Zweifel an der Wirksamkeit geäußert.
2: Wenn die LKWs am Samstag oder Sonntag unterwegs sind, müssen sie den Rest der Wochen Lenk- und Ruhezeiten und Arbeitszeiten einhalten. Dann stehen die Fahrzeuge am Montag, Dienstag, Mittwoch oder am anderen Tag der Woche. Deswegen ist es nicht so banal und kann auch nicht einfach auf die Straße verlagert werden.
1: Wegen der extrem niedrigen Pegelstände können Schiffe im Moment nur mit deutlich weniger Fracht fahren. In Deutschland wird es wohl bald auch eine Abnehmpille geben, nachdem Abnehmspritzen schon länger zu kaufen sind. Ein dänischer Pharmakonzern hat angekündigt, sein Produkt nächsten Monat auf den deutschen Markt zu bringen. Apothekerverbände warnen vor Nebenwirkungen und unseriösen Online-Angeboten. Lukas Rosendahl berichtet.
3: Die Abnehmpille ist nämlich nichts, was man einfach so nehmen sollte, sondern ein verschreibungspflichtiges Medikament mit Risiken. Auf den ersten Blick sieht eine Tablette zum Abnehmen zwar einfacher als eine Abnehmspritze aus, aber auch beim Pilleschlucken muss man einiges beachten. Gerade wenn man anfängt, die Pille zu nehmen, kann man Übelkeit, Durchfall, Verstopfungen und auch Bauchschmerzen bekommen. Online-Angebote, die jetzt schon mit Verordnungen und Vorbestellungen für die Abnehmpille werben, sollte man darum genau checken.
1: Und auch das war noch Thema. Sicherheitsfachleute fordern eine bessere Drohnenabwehr in Deutschland. Technische Lösungen zur Früherkennung seien vorhanden und verfügbar. Deutschland sei aber zu langsam. Nach dem schweren Straßenbahnunfall in Gelsenkirchen schwebt niemand mehr in Lebensgefahr. Insgesamt wurden 42 Menschen verletzt. Die stark beschädigten Bahnen wurden inzwischen abtransportiert. In Spanien ist ein mutmaßlicher Bankräuber festgenommen worden, der nachdem 12 Jahre lang gesucht wurde. Der heute 70-Jährige soll damals in Aachen mit Komplizen mehr als 400.000 Euro erbeutet haben. In der zweiten Fußball-Bundesliga gab es zum Saisonstart eine Niederlage für einen NRW-Club. Bochum verlor zu Hause 0:1 gegen Hertha BSC. Luise Kopf, WDR Sport.
4: Nur in Anführungsstrichen 2 Minuten Nachspielzeit gab es obendrauf. Das brachte den Trainer der Bochumer Uwe Rösler zu Weißglut. Er beschwerte sich beim Schiedsrichter nach der Partie, denn er witterte, dass seine Mannschaft dran war, vor allem in der zweiten Halbzeit. Aber es nützte alles nichts. Nicht die vielen Chancen, die Bochum hatte, nicht das Engagement, nicht die Dynamik. Man verliert zum Auftakt gegen Hertha BSC 0:1.
1: Und das Wetter in Nordrhein-Westfalen: in der Nacht örtlich Dunstfelder bei Tiefstwerten von 13 bis 9 Grad. Morgen sonnig und wärmer in Lemgo 26, in Rheine 27 und in Warendorf 28 Grad. Das war WDR aktuell.
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5: Achtung, da ist immer noch ein Falschfahrer unterwegs auf der A10, nördlicher Berliner Ring, Dreieck Barnim, Dreieck Havelland. Zwischen Oberkrämer und Dreieck Havelland kommt Ihnen ein Falschfahrer entgegen. Fahren Sie äußerst rechts und überholen Sie nicht. Und Achtung, auch im Kreis Fürth auf der FÜ19 zwischen Banderbacher Straße und Rothenburger Straße werfen weiterhin Personen in beiden Richtungen Steine auf die Fahrbahn. Es gibt eine Entwarnung für die B3 Gießen-Marburg. Da ist kein Falschfahrer mehr zwischen Lollar-Nord, Stauffenberg und Wolfshausen unterwegs. A1 Köln Richtung Dortmund zwischen Hagen-Nord und Westhofener Kreuz. 2 Kilometer Stau wegen Bauarbeiten. Die A1 Lübeck Richtung Fehmarn ist zwischen Heiligenhafen-Mitte und Heiligenhafen-Ost wegen Bergungsarbeiten gesperrt. Die A2 Dortmund Richtung Braunschweig ist zwischen Dreieck Hannover-West und Hannover-Lahe wegen Bauarbeiten bis Montag früh gesperrt. A7 Würzburg Richtung Fulda zwischen Würzburg-Estenfeld und Dreieck Schweinfurt-Werneck, 4 Kilometer Stau. A7 Würzburg Richtung Fulda zwischen Bad Kissingen-Obertulba und Bad Brückenau-Volkers, streckenweise stockender Verkehr. A8 Richtung Stuttgart zwischen Ulm-West und Märklingen ist nach einem Unfall nur eine Spur frei, dadurch 4 Kilometer Stau. Die A45 Gießen Richtung Hagen ist zwischen Dillenburg und Heiger-Burbach bis Montag früh gesperrt. Da wird eine Brücke geprüft, dadurch staut es sich. Die A61 Speyer-Ludwigshafen ist zwischen Schifferstadt und Kreuzmutterstadt in beiden Richtungen nach einem Unfall gesperrt.
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2: Die Nachrichten mit Ronald Lessig. Guten Abend. NRW hat sich entschieden, Verkehrsminister Krischer wird die Lkw-Fahrverbote an Sonntagen und Samstagen in den Ferien lockern.
3: Wir sind auf diese Situation vorbereitet und wollen das Verbot befristet aufheben.
2: Krischer will so ermöglichen, dass Schiffstransporte über den Rhein durch Lkw-Fahrten ersetzt werden, zumindest für bestimmte Güter und vorerst bis Ende des Monats. Über die Hintergründe Bastian Rudde.
4: Weil Rhein und Co. gerade so wenig Wasser führen, können die Schiffe weniger Ladung transportieren. Öl, Kies oder Dünger fehlen dann woanders. Um diesen Engpass zu verringern, sollen vorübergehend mehr Güter auf den Straßen transportiert werden dürfen. Die Pegelstände in dem Fluss sind weiter gesunken und Besserung ist bei dem trockenen, warmen Wetter nicht in Sicht.
2: Und auch andere Bundesländer haben sich schon entschieden, das Fahrverbot für Lkw an Sonntagen zu lockern. Niedersachsen, Rheinland-Pfalz und das Saarland. In Bonn haben die Abbrucharbeiten an der gesperrten Nordbrücke begonnen. Bis Montag will das Abrissunternehmen Tag und Nacht durcharbeiten. Eine Herausforderung für Projektleiter Anton Bartel.
5: Das ist wie eine OP am offenen Herzen. Wir sind hier im laufenden Verkehr teilweise ab der Sperrpause. Man muss Rücksicht nehmen auf Anwohner und das Ganze drumherum, aber ich glaube, darauf sind wir gut eingestellt.
2: Bis Montag soll das betroffene Stück der Nordbrücke abgerissen sein. Für die Arbeiten ist der Verkehr in Bonn zusätzlich eingeschränkt. Die Sperrungen sollen noch bis Dienstag bleiben. Und auch das ist gerade Thema. In Gelsenkirchen laufen die Ermittlungen zum Straßenbahnunfall gestern. Unklar ist vor allem, wieso ein Zug ungebremst auf einen anderen auffahren konnte, auf gerader Strecke mit guter Sicht. 42 Menschen wurden bei dem Unfall verletzt. Zwei NRW-Clubs haben am Abend die neue Fußballsaison eröffnet. Bochum in Liga 2 gegen Hertha BSC und Düsseldorf bei Waldorf Mannheim in Liga 3. Beide NRW-Vereine haben verloren. In New York sorgen Haie diesen Sommer für Aufregung an den Stränden. Anfang Juli wurde ein Mann beim Schwimmen in den Fuß gebissen. Danach wurden noch öfter Haie vor der Stadt gesehen. Diesen New Yorker beschäftigt das.
6: Ich bleibe nicht zu lange im Wasser. Ich habe die Haie schon im Hinterkopf. Vor allem, weil hier zuletzt Bullenhaie gesichtet wurden. Die gelten als ziemlich aggressiv.
2: Die Polizei sucht den Atlantik vor New York regelmäßig mit Drohnen ab. Wissenschaftler sagen dagegen, Haie leben schon lange vor der US-Stadt, sogar 27 Arten. Das Wetter in Nordrhein-Westfalen. In der Nacht überwiegend klar bei 13 bis 9 Grad. Tagsüber sonnig und trocken, dazu in Herford bis 27 Grad, in Kerpen bis 28 und in Siegen bis 29 Grad. Auch am Sonntag sonnig bis 33 Grad, am Montag mal Sonne, mal leichte Wolken bis 31 Grad. Und das war WDR aktuell.
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7: Es wird langsam etwas ruhiger auf den Straßen. Die A1 Lübeck-Hamburg, die Norderelbbrücke, wird wegen eines Schwertransports in beiden Richtungen mehrfach kurzfristig gesperrt. Es gibt noch ein paar andere Verkehrshinweise. Die A2 Dortmund Richtung Braunschweig ist zwischen Dreikanufer West und Hannover Lahe wegen Bauarbeiten bis Montag früh 5 Uhr gesperrt. A7 Würzburg Richtung Fulda zwischen Würzburg-Estenfeld und Dreieck-Schweinfurt-Werneck 2 Kilometer Stau. Die A45 Gießen Richtung Hagen ist zwischen Dillenburg und Haiger-Burbach bis Montag früh gesperrt. Da wird eine Brücke geprüft, dadurch staut es sich. Die A61 Speyer-Ludwigshafen ist zwischen Schifferstadt und Kreuz-Mutterstadt in beiden Richtungen nach einem Unfall gesperrt. Und die A70 Bamberg Richtung Schweinfurt-Werneck ist zwischen Bamberg und Bamberghafen wegen einer Nachtbaustelle bis ca. 6 Uhr gesperrt. Die Umleitung führt über die U76 und U78. In eine gute und vor allem sichere Fahrt.
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7: Aus dem Studio von NDR Info in Hamburg. Mein Name ist Reza Bafa. Willkommen. Zähneputzen, duschen, Kochen. Alltägliche Dinge werden gerade an einem Ort in Deutschland wegen der Trockenheit durch die anhaltende Hitze zum puren Luxus. In Bad Bayersoien im Landkreis Garmisch-Partenkirchen. Die wochenlange Trockenheit hat das bayerische Dorf an seine Grenzen gebracht, weil das...
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2: Die Nachrichten mit Ronald Lessig. Guten Abend. An Samstagen und Sonntagen werden in NRW mehr Lkw auf den Autobahnen unterwegs sein. Das Landesverkehrsministerium hat das Fahrverbot gelockert. Christina Wilkes berichtet.
3: Die neuen Regeln sollen erstmal bis Ende des Monats gelten, also für die nächsten 4 Wochenenden. An denen hebt das Verkehrsministerium die Fahrverbote für Lkw auf, allerdings nur für bestimmte Güter. Welche genau, wurden nicht genannt. Hintergrund ist aber das Niedrigwasser im Rhein. Auf dem Fluss dürfen Frachter seit Wochen nur noch wenig Ladung mitnehmen. Manche Unternehmen befürchten deshalb sogar einen Produktionsstopp. Um das zu verhindern, sollen mehr Güter über Straßen und auch Schienen transportiert werden. Höhere Flusspegel durch viel Regen werden erstmal nämlich nicht erwartet.
2: In Gelsenkirchen versuchen Ermittler zu klären, wie es zu dem Straßenbahnunfall kommen konnte. Vorgestern war ein Zug auf einen anderen aufgefahren. Oberkommissar Florian Mühlenbrock sagt, dass jetzt nach und nach Zeugen und Passagiere befragt werden.
4: Das war nicht vollumfänglich möglich, weil einige der Passagiere ins Krankenhaus mussten. Weiterhin werden wir die Daten des Fahrtenschreibers der Straßenbahn auslesen. Davon erhoffen wir uns Daten, die uns erklären, warum es vielleicht zum Unfall gekommen ist, wie schnell die Bahn gefahren ist.
2: Bei dem Unfall wurden 42 Menschen verletzt, mehrere schwer. In Lebensgefahr schwebt laut Polizei inzwischen niemand mehr. Und auch diese Themen sind wichtig. RWE gibt seine Windkraftprojekte vor der US-Küste auf. Von der Trump-Regierung bekommt der Konzern 1,2 Milliarden Dollar und muss diese in fossile Energieprojekte investieren. In Bonn hat der Abbruch der Nordbrücke begonnen. Sie gilt als marode. Die Arbeiten laufen bis Montag fast rund um die Uhr. In Siegen ist eine 22-Jährige tot in einer Wohnung gefunden worden. Nach Angaben der Polizei steht ihr Ex-Partner unter Verdacht. Er sei festgenommen worden. In der zweiten Fußball-Bundesliga gab es zum Saisonstart eine Niederlage für einen NRW-Club. Bochum verlor zu Hause 0:1 gegen Hertha BSC. Bochums Verteidiger Maximilian Wittek schätzte das Spiel so ein.
5: Wir haben in der ersten Halbzeit, ich glaube, wirklich nur eine wirklich gefährliche Situation abgegeben, wo wir einfach einen Fehler machen. Den nutzen sie dann eiskalt. Wir haben dann noch eine hochkarätige Chance, die wir leider nicht machen, wo wir egalisieren hätten können. Hatten noch ein, zwei Möglichkeiten, zweite Halbzeit. Haben aber da nicht geschafft, dann die letzten Punch dahinter zu kriegen. Und ja, zweite Halbzeit, glaube ich, war es ein relativ ausgeglichenes Spiel. Leider haben wir am Ende es nicht geschafft, den Ausgleich zu machen.
2: Das Wetter in Nordrhein-Westfalen. In der Nacht überwiegend klar bei 13 bis 9 Grad. Tagsüber sonnig und trocken. Dazu in Lünen bis 27 Grad, in Warendorf bis 28 und in Langenfeld werden 29 Grad erreicht. Auch am Sonntag ist es sonnig bei Höchstwerten zwischen 31 und 33 Grad. Am Montag mal Sonne, mal leichte Wolken. 27 bis 31 Grad. Und das war WDR aktuell.
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6: Achtung, da ist weiterhin ein Falschfahrer unterwegs auf der A95 Garmisch-Partenkirchen-München. Zwischen Dreieck Starnberg und München-Fürstenried kommt Ihnen ein Falschfahrer entgegen. Fahren Sie äußerst rechts und überholen Sie nicht. A1 Lübeck-Hamburg, die Norderelbbrücke, wird wegen eines Schwertransports in beiden Richtungen mehrfach kurzfristig gesperrt. Die A2 Dortmund Richtung Braunschweig ist zwischen Dreieck Hannover West und Hannover Lahe wegen Bauarbeiten bis Montag früh gesperrt. Die A45 Gießen Richtung Hagen ist zwischen Dillenburg und Haiger-Burbach bis Montag früh gesperrt. Da wird eine Brücke geprüft und dadurch staut es sich. Und die A70 Bamberg Richtung Schweinfurt-Werneck ist zwischen Bamberg und Bamberghafen wegen einer Nachbaustelle bis ca. 6 Uhr gesperrt. Die Umleitung führt über die U76 und U78. Gute Fahrt.
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6: Aus dem Studio von NDR Info in Hamburg. Mein Name ist Theresa Waffer. Willkommen. Es geht um die nationale Sicherheit. Der Fall der auf dem Flughafen Halle Leipzig entdeckten Drohnen. Aus diesem Grund hat sich in Berlin der Nationale Sicherheitsrat unter Führung von Kanzler Merz getroffen. Den Rat gibt es erst seit gut einem Jahr. Er hat zum ersten Mal überhaupt getagt. Genau für solche Krisenfälle ist er ins Leben gerufen worden. Die Beratungen haben streng geheim stattgefunden. Christine Nagel.
7: Der Drohnenvorfall am Flughafen Leipzig, ohne Zweifel ein Fall für den Nationalen Sicherheitsrat. Schließlich geht es erstmals um eine Drohne, die mit hochexplosivem Sprengstoff bestückt war. in
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1: Die Nachrichten mit Ronald Lessig. Guten Morgen. Die Landesregierung hat auf das Niedrigwasser reagiert. Die Fahrverbote für Lkw an Wochenenden werden aufgehoben. Verkehrsminister Krischer begründet das so.
2: Durch den wegen des Rhein-Niedrigwassers stark eingeschränkten Schiffsverkehr droht jetzt bei einigen Unternehmen konkret ein Produktionsstopp.
1: Krischer hofft, dass mehr Güter von der LKWs auf die Straße transportiert werden.
2: Eine zeitlich befristete Ausnahme kann grundsätzlich die Flexibilität beim Gütertransport erhöhen und hilft, den reduzierten Schiffsverkehr zu kompensieren.
1: Die LKW-Fahrverbote an Wochenenden in NRW werden zunächst bis Ende des Monats aufgehoben. In Deutschland soll es nach Abnehmspritzen auch bald Abnehmpillen geben. Das hat ein dänischer Pharmakonzern angekündigt. Fachleute warnen. Lukas Rosendahl berichtet.
3: Die Abnehmpille ist nämlich nichts, was man einfach so nehmen sollte, sondern ein verschreibungspflichtiges Medikament mit Risiken. Auf den ersten Blick sieht eine Tablette zum Abnehmen zwar einfacher als eine Abnehmspritze aus, aber auch beim Pilleschlucken muss man einiges beachten. Gerade wenn man anfängt, die Pille zu nehmen, kann man Übelkeit, Durchfall, Verstopfungen und auch Bauchschmerzen bekommen. Online-Angebote, die jetzt schon mit Verordnungen und Vorbestellungen für die Abnehmpille werben, sollte man darum genau checken.
1: Und auch das ist noch wichtig. Kurz vor den Landtagswahlen im Osten hat Unionsfraktionschef Frey Spekulationen zurückgewiesen, es könne eine Zusammenarbeit mit der AfD geben. Die Entscheidung liege nicht bei der CDU vor Ort, stellte er in den Funke-Zeitungen klar. Sicherheitsfachleute fordern eine bessere Drohnenabwehr. Technische Lösungen zur Früherkennung seien vorhanden und verfügbar. Deutschland sei aber zu langsam. Zwei NRW-Clubs haben am Abend die neue Fußballsaison eröffnet. Bochum in Liga 2 gegen Hertha BSC und Düsseldorf bei Waldhof Mannheim in Liga 3. Beide NRW-Vereine haben verloren. In Essen findet heute der größte CSD im Ruhrgebiet statt. Tausende Menschen werden erwartet. Zwei Wochen nach dem Anschlag beim Christopher Street Day in Berlin ist das Thema Sicherheit allgegenwärtig. Stefan Weisemann, WDR Essen.
4: Jetzt erst recht, sagen die Organisatoren des CSD in Essen mit Blick auf den Anschlag in Berlin. Sie wollen heute ein sichtbares Zeichen für Vielfalt und Liebe setzen. Aber auch innehalten, am Abend soll es eine Schweigeminute geben. Den Teilnehmern empfehlen die Organisatoren, in Gruppen zu kommen, damit es sicherer ist. Außerdem sind mehr Polizisten unterwegs als sonst. Beim Essener CSD zieht ein bunter Zug mit mehr als 30 Gruppen durch die Stadt. Dazu gibt es in der Innenstadt ein Fest mit Musik und Infoständen.
1: Das war WDR aktuell. Das Wetter in Nordrhein-Westfalen, in der Nacht überwiegend klar bei 13 bis 9 Grad. Tagsüber sonnig, dazu in Kleve bis 27, in Lippstadt bis 28 und in Düren bis 29 Grad. Auch am Sonntag sonnig bis 33 Grad. Die Zeit, es wird 2.03 Uhr.
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5: Betrifft zunächst die Autobahn 1 Lübeck-Hamburg. Die Norderelbbrücke wird wegen eines Schwertransports in beiden Richtungen mehrfach kurzfristig gesperrt. Die A2 Dortmund Richtung Braunschweig ist zwischen Dreieck Hannover-West und Hannover-Lahe wegen Bauarbeiten bis Montag 5 Uhr gesperrt. Die Autobahn 31 Gronau Richtung Oberhausen ist zwischen Lembeck und Schermbeck nach einem Unfall gesperrt. Die A45 Gießen Richtung Hagen ist zwischen Dillenburg und Haiger-Burbach bis Montag früh gesperrt. Dort wird eine Brücke geprüft. Und die A70 Bamberg Richtung Schweinfurt-Werneck ist zwischen Bamberg und Bamberghafen wegen einer Nachtbaustelle bis ca. 6 Uhr gesperrt. Die Umleitung führt über die U76 und die U78. Und die A24 Berlin Richtung Hamburg ist zwischen Fehr-Berlin und Neuruppin Süd nach einem Unfall gesperrt.
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5: Und die kommt vom Norddeutschen Rundfunk in Hamburg. Am Mikrofon begrüßt sie Sven Hasenclever. Zähneputzen, Duschen, Kochen, alltägliche Dinge werden gerade an einem Ort in Deutschland wegen der Trockenheit durch die anhaltende Hitze zum puren Luxus. In Bad Bayersoien im Landkreis Garmisch-Partenkirchen. Die wochenlange Trockenheit hat das bayerische Dorf an seine Grenzen gebracht, weil das